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3: Mit Susanne Trotzki. Nach mehreren schweren Gewittern gestern am Sonntag sind alle Unwetterwarnungen für Brandenburg und Berlin aufgehoben worden. Am Spätnachmittag war noch einmal vor Gewittern und Starkregen in den Südbrandenburger Landkreisen Elbe-Elster und Oberspreewald-Lausitz gewarnt worden. Diese Gewitterfront ist Richtung Osten abgezogen. Schon in den Mittagsstunden hatte es gestern in Teilen von Brandenburg und Berlin ein heftiges Unwetter gegeben. Die Berliner Feuerwehr zählte etwa 250 Einsätze, meist wegen vollgelaufener Keller und umgestürzter Bäume. In den Landkreisen Barnim, Oberhavel und Uckermark gab es im Laufe des Tages mehr als 150 wetterbedingte Einsätze. Und das Unwetter über der Hauptstadt hat den Zeitplan bei den Tennis Open durcheinandergewirbelt. Die Wassermassen hatten das Gelände zum Teil überschwemmt, sodass sogar Besucher evakuiert werden mussten. Nach einem mit den Behörden abgestimmten Notfallplan wurden die Besucherinnen und Besucher in den umliegenden Auerbachtunnel sowie am S-Bahnhof Grunewald untergebracht. Das Gelände musste dann von Wassermassen befreit werden. Der Iran hat die Verhandlungsrunde mit den USA über ein Kriegsende nur wenige Stunden nach ihrem Beginn abgebrochen. Die iranische Delegation reagierte damit auf neue Drohungen von US-Präsident Trump. Trump hatte in sozialen Medien geschrieben, der Iran solle die Hisbollah im Libanon stoppen. Andernfalls werde es weitere harte Angriffe gegen den Iran geben. Ob und wann die Gespräche in der Schweiz fortgesetzt werden, ist jetzt unklar. Aus dem Umfeld der iranischen Delegation hieß es zumindest, dass weiter verhandelt werden solle. Grundlage ist ein bereits ausgehandeltes Rahmenabkommen. Vorgesehen ist unter anderem, dass die für den weltweiten Ölhandel wichtige Straße von Hormuz wieder geöffnet wird. Nach Antisemitismusvorwürfen bemüht sich die Linke um Kontakt zu jüdischen Organisationen. Ein Beschluss des Potsdamer Parteitags beauftragt den Parteivorstand, den Austausch mit jüdischen Vereinen und Verbänden zu suchen und Austauschformate auszubauen. In dem Beschluss bezeichnet sich die Linke als Partnerin an der Seite von Jüdinnen und Juden im Kampf gegen Antisemitismus und für den Schutz jüdischen Lebens. Angriffe auf Jüdinnen und Juden, Synagogen und jüdische Einrichtungen werden verurteilt. In Berlin-Mitte wird von heute an der Straßentunnel Alexanderplatz wegen Instandsetzungsarbeiten 4 Wochen lang komplett gesperrt. Die Arbeiten sollen am 17. Juli abgeschlossen und der Straßentunnel wieder mit 2 Fahrstreifen je Richtung befahrbar sein. Alba Berlin ist deutscher Basketballmeister. Die Berliner gewannen in der Finalserie das entscheidende 5. Spiel beim FC Bayern München mit 84-81. Und bei der Fußball-Weltmeisterschaft gewann Spanien gegen Saudi-Arabien mit 4-0. Belgien und der Iran trennten sich mit einem 0-0 und Uruguay kam nur zu einem 2-2 gegen Kap Verde.
2: Soweit das Neueste aus der Radio SKW Nachrichtenredaktion. 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
3: Mit Sonne und Wolken geht's in diesem Montag. Aktuell 18 Grad im Tagesverlauf. Sonnig, 27 Grad maximal. In der kommenden Nacht um 15 Grad so ein bisschen durchatmen. Morgen am Dienstag erwarten wir auch viel Sonnenschein bei maximal 28 Grad. 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
3: A13 Richtung Berlin zwischen Dublin und Freiwalde staute sich an der Baustelle mit gut 10 Minuten. Die B179 ist zwischen A10 Königs-Wusterhausen-Berliner Straße in beiden Richtungen gesperrt. Und auch die Autobahnauf- und Abfahrten Königs-Wusterhausen sind gesperrt. Bitte nutzen Sie die Anschlussstellen Niederlehme. L400 Königs-Wusterhausener Straße Richtung Waltersdorf Stop and Go mit 5 Minuten. Stadtverkehr Berlin-Köpenick, Klinikerweg Richtung Adlergestell Stop and Go mit 5 Minuten. 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
3: A12 Richtung Frankfurt in Höhe Spreenhagen, Schulzendorf-Wüstermarker Weg. Dankeschön an Olaf für diese morgendliche Meldung. Und Rüdersdorf-Umgehungsstraße. 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
4: Und wenn Sie noch was gesehen haben unterwegs, Staus, Blitzer, Verkehrsbehinderungen, können Sie das gerne melden und ergänzen. Entweder telefonisch oder auch per WhatsApp unter 03375 52 73 60. Da, wo Sie jetzt unterwegs sind, wünsche ich eine gute, eine unfallfreie Fahrt.
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4: Und damit ist es 6:04 an diesem Montag, dem 22. Juni. Damit sind wir ganz offiziell im Sommer 2026. Ich hoffe, Sie sind damit erstmal gut reingekommen. Und das machen wir jetzt auch zusammen. Wir starten ordentlich durch in diese neue Woche. Schön, dass Sie dabei sind. Guten Morgen.
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1: Tim Bensko, nur noch kurz die Welt retten. 6:12, hier ist Radio SKW, Montag, 22. Juni. Tja, und damit sind wir mittendrin im Sommer 2026. Den Auftakt, den haben wir begangen am Samstag bei IKEA Berlin-Waltersdorf mit dem großen Midsommerfest. Das ist ja eigentlich so ein ganz traditionelles schwedisches Fest, was den Sommer einläutet. Und wir hatten auch wirklich Glück mit dem Wetter. Es war sommerlich schön, blieb auch so. So eine Gewitterwolke zog mal kurz durch, aber es war im Großen und Ganzen wirklich kein Vergleich zu anderen Landesteilen, wo es wirklich ganz ordentlich gescheppert hat. Da hoffe ich natürlich, dass sie das gut überstanden haben, dass da nichts weiter passiert ist. Das hat auch zum Beispiel die Schwimmerinnen und Schwimmer beim großen Heidesee-Sportfest ganz schön erwischt und mehr dazu in der guten Nachricht heute bei mir. Und wir blicken nicht nur auf das Wetter und den Sommeranfang bei IKEA, sondern wir gucken natürlich ganz genau, was dieser Sommer so Tolles bietet. Zum Beispiel gibt es ein ganz tolles Feriencamp in Waltersdorf, mehr dazu kurz nach 8. Wenn Sie das Ganze ein bisschen gut gekühlt und wohltemperiert erleben wollen, es gibt wieder Zeit für Cinemoments mit ganz tollen Filmen. Mehr dazu ab kurz nach 7. Und natürlich sind wir im Fußballrausch und das zusammen mit Reifen Tauchmann. Wer wird Weltmeister? Machen Sie mit bei diesem ganz tollen Gewinnspiel. Und ja, dann erfahren Sie mehr dazu dann bei uns. Und ich würde sagen, wir stimmen uns ein in diesen Sommer. Und wie gesagt, ich hoffe, Sie sind gut hineingekommen, trotz des ein oder anderen Gewitters, Sturms und Regengusses. Und damit geht's aber auf jetzt in diesen Montag und die neue Woche. Mit Blick natürlich auch auf das kommende Wochenende, das große Stadtfest hier in Wilder. Am Samstag ist es soweit, 27. Juni ab 13 Uhr. Mehr Infos natürlich bei uns dann auf unseren Social Media Kanälen, Instagram und Facebook @radioskw und auch bei mir in dieser Sendung. Und ich würde sagen, jetzt machen wir uns erstmal den Montag richtig schön mit einfach guter Musik hier bei Radio SKW und Susanna Morgen. Schön, dass Sie dabei sind. 6:14.

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1: Mit einer öffentlichen Aktion vor dem Rathaus beteiligt sich auch die Stadt Königs Wusterhausen am bundesweiten Aktionstag Kommunen am Limit, heute am Montag. Denn heute wollen Städte, Gemeinde und Landkreise in ganz Deutschland auf ihre zunehmend schwierige finanzielle Situation aufmerksam machen und deutlich machen, welche Folgen fehlende finanzielle Mittel für die Bürgerinnen und Bürger haben können. In Königs Wusterhausen sollen Mitarbeiterinnen und Mitarbeiter der Stadtverwaltung heute gegen 11.45 Uhr vor dem Rathaus sichtbar machen, welche Auswirkungen die angespannte Haushaltslage auf kommunale Leistungen haben kann. Nach Angaben der Stadt ist außerdem geplant, weitere Einrichtungen in die Aktion mit einzubeziehen. Dazu unter anderem gehört das Strandbad, die Stadtbibliothek und der Bürgertreff am Fontaneplatz. Ziel ist es, Bürgerinnen und Bürger vor Augen zu führen, welche Angebote und Leistungen der Kommunen gefährdet sein könnten, wenn Städte und Gemeinden ihre Aufgaben nicht mehr ausreichend finanzieren können. Die Stadtverwaltung will auch darüber informieren, welche konkreten Auswirkungen die schwierige Finanzsituation auf die Arbeit der einzelnen Dezernate, Ämter und Sachgebiete haben könnte. Mehr zu dem großen Aktions- und Protesttag heute an diesem Montag bei uns im Programm.
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0: Und damit ist es 6.30 Uhr, halb sieben.
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7: Mit Jörg Trotzki. In gut einer Woche will Königs Wusterhausen einen mobilen Bürgerservice testen. Ein roter VW-Bus der Stadtverwaltung werde dann von Ort zu Ort fahren, um Dienstleistungen wie die Beantragung eines Personalausweises möglich zu machen, sagte man uns. Los geht's am 30. in Zeesen. Danach komme der mobile Bürgerservice unter anderem nach Diepensee, Kablo, Senzig und Zernsdorf. Wer Dokumente im Bus abholen will, muss vorher einen Termin machen. Außerdem sei nur Kartenzahlung möglich, heißt es weiter. Der mobile Bürgerservice soll erst einmal bis Oktober getestet werden. In Cottbus sollen jetzt alle Fenster der Spreegalerie überprüft werden. Grund ist, dass sich am Freitag eine Fensterscheibe im 9. Stock gelöst hatte und auf den Gehweg gekracht war. Von der Stadt heißt es, vermutlich habe die Hitze dazu geführt. 3 weitere Scheiben, die ebenfalls lose waren, wurden provisorisch gesichert. Nun werde heute eine Fachfirma anrücken, heißt es weiter. Diese werde zunächst einen überdachten Weg errichten, um Gäste der Spreegalerie zu schützen. Verletzt wurde bei dem Absturz der Fensterscheibe am Freitag niemand, heißt es von der Polizei. In Potsdam wird die geplante Verpackungssteuer um 3 Monate verschoben. Das teilte eine Sprecherin der Stadt mit. Sie werde nun zum 1. Oktober eingeführt, heißt es weiter. Als Grund wird genannt, es gäbe weiteren Abstimmungsbedarf mit der Wirtschaft. Die kommunale Verpackungssteuer ist umstritten. Geplant ist unter anderem 50 Cent auf Einwegbecher zu kassieren.
6: Soweit das Neueste aus der Radio SKW Nachrichtenredaktion. 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
0: Sonne gemixt mit Wolken, aktuell 18 Grad hier bei uns in Wildau, so auch in Deutsch-Wusterhausen und Rüdersdorf. Es bleibt heute ein sonniger Tag bei maximal 27 Grad. In der kommenden Nacht um 15 Grad und auch morgen am Dienstag ein wirklich schöner Sommertag. Viel, viel Sonne bei maximal 28 Grad. 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
0: A13 Richtung Berlin zwischen Dom und Freiwalde staut es sich an der Baustelle mit einer guten halben Stunde. Die B179 ist zwischen A10 Königs Wusterhausen und Berliner Straße in beiden Richtungen komplett gesperrt und auch die Autobahnauf- und Abfahrten Königs Wusterhausen sind gesperrt. Bitte nutzen Sie die Anschlussstellen Niederlehme. Stadtverkehr Berlin, A100 Richtung Dreieck-Funktum ab der Oberlandstraße, Stau mit 20 Minuten. Köpenick-Oder-Röhl-Allee in Richtung an der Wuhlheide, Stop and Go mit 5 Minuten. 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
0: A12 Richtung Frankfurt in Höhe Spreenhagen, Schulzendorf-Wüstermarker Weg. Dankeschön an Olaf und Schöneiche Friedrichshagener Straße. 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Und wenn Sie noch was gesehen haben unterwegs, Staus, Blitzer, Verkehrsbehinderungen, können Sie das gerne melden und ergänzen. Entweder telefonisch oder auch per WhatsApp unter 03375 52 73 60. Da, wo Sie unterwegs sind, eine gute, eine unfallfreie Fahrt. Damit ist es 6:54 an diesem Montagmorgen. Das Ehrenamt muss nicht nur wertgeschätzt, sondern auch auf jeden Fall mal ausgezeichnet werden. Und das wird es. Und dafür können Sie noch Vorschläge einreichen bis zum Ende des Monats. Und mehr dazu gleich nach dem Classic-Hit dieser Stunde bei Radio SKW und Susanna Morgen.
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Manchmal sind es genau die Menschen, die man am wenigsten sieht, die am meisten bewegen, die organisieren, helfen, zuhören, anpacken, ohne großen Wirbel, aber mit umso größerer Wirkung. Und genau dieses Engagement möchte der Landkreis Dahme-Spreewald jetzt sichtbar machen. Gesucht werden Menschen, die sich ehrenamtlich besonders einsetzen. Also diejenigen, die sich weit über das Übliche hinaus für ihre Mitmenschen stark machen oder das Leben im Landkreis auf ihre Weise bereichern. Im Rahmen einer feierlichen Veranstaltung sollen diese stillen Heldinnen und Helden ausgezeichnet werden. Mit Urkunden, Geldpreisen und vor allem mit der Aufmerksamkeit, die ihnen im Alltag oft nicht zuteil wird. Und jetzt sind Sie gefragt. Wer jemanden kennt, der genau so ein Engagement zeigt, kann ab jetzt Vorschläge einreichen. Das geht ganz unkompliziert schriftlich und mit einer kurzen Begründung beim Landkreis Dahme-Spreewald. Zeit dafür ist noch bis zum 30. Juni. Danach wird ausgewertet, wer in diesem Jahr besonders geehrt wird. Alle weiteren Infos dazu unter dahme-spreewald.de.

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1: Am Samstag zeigte sich der Bolziger See von seiner schönsten Seite und auch von seiner unberechenbarsten. Der Tag begann mit sommerlichen 32 Grad, bis der Vorfreude auf ein sportliches Fest am Wasser. Im weiteren Verlauf zogen Regen und Gewitter und Unwetterwarnung über den Badestrand in Bolzig und stellten alle Beteiligten vor eine große Geduldsprobe. Im Rahmen des Heidesee-Sportfestes der Gemeinde Heidesee richtete die DLRG Dahme Spreewald e.V. ihr 16. Heidesee-Schwimmen aus und übernahm darüber hinaus die Absicherung der weiteren sportlichen Veranstaltungen. Mit Sanitätern, Rettungsschwimmern vor Ort sorgten Helferinnen und Helfer dafür, dass die Wettkämpfe jederzeit sicher durchgeführt werden konnten. Besonders beim Triathlon war die Unterstützung an der Strecke gefragt, damit die Sportlerinnen und Sportler auf der Straße während der gesamten Radstrecke sicher unterwegs waren. Laut DLRG Dahme Spreewald waren über 46 Teilnehmende bei der über 2500 Meter Strecke mit dabei, im Alter zwischen 16 und 65 Jahren. Die 400-Meter-Strecke startete verspätet um 10 vor 4 mit 40 Schwimmerinnen und Schwimmern zwischen 8 und 67 Jahren. Und gleich im Anschluss um 20 nach 4 waren über 30 Teilnehmer dabei, die 1000-Meter-Distanz erfolgreich absolvierten. Mehr Infos dazu unter beets-dame-spreewald.dlrg.de.
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2: 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Und damit ist es 7 Uhr.
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2: Mit Susanne Trotzki. Nach mehreren schweren Gewittern gestern am Sonntag sind alle Unwetterwarnungen für Brandenburg und Berlin aufgehoben worden. Am Spätnachmittag war noch einmal vor Gewittern und Starkregen in den Südbrandenburger Landkreisen Elbe-Elster und Oberspreewald-Lausitz gewarnt worden. Diese Gewitterfront ist Richtung Osten abgezogen. Schon in den Mittagsstunden hatte es gestern in Teilen von Brandenburg und Berlin ein heftiges Unwetter gegeben. Die Berliner Feuerwehr zählte etwa 250 Einsätze, meist wegen vollgelaufener Keller und umgestürzter Bäume. In den Landkreisen Barnim, Oberhavel und Uckermark gab es im Laufe des Tages mehr als 150 wetterbedingte Einsätze. Und das Unwetter über der Hauptstadt hat den Zeitplan bei den Tennis Open durcheinandergewirbelt. Die Wassermassen hatten das Gelände zum Teil überschwemmt, sodass sogar Besucher evakuiert werden mussten. Nach einem mit den Behörden abgestimmten Notfallplan wurden die Besucherinnen und Besucher in den umliegenden Auerbachtunnel sowie am S-Bahnhof Grunewald untergebracht. Das Gelände musste dann von Wassermassen befreit werden. Der Iran hat die Verhandlungsrunde mit den USA über ein Kriegsende nur wenige Stunden nach ihrem Beginn abgebrochen. Die iranische Delegation reagierte damit auf neue Drohungen von US-Präsident Trump. Trump hatte in sozialen Medien geschrieben, der Iran solle die Hisbollah im Libanon stoppen. Andernfalls werde es weitere harte Angriffe gegen den Iran geben. Ob und wann die Gespräche in der Schweiz fortgesetzt werden, ist jetzt unklar. Aus dem Umfeld der iranischen Delegation hieß es zumindest, dass weiter verhandelt werden solle. Grundlage ist ein bereits ausgehandeltes Rahmenabkommen. Vorgesehen ist unter anderem, dass die für den weltweiten Ölhandel wichtige Straße von Hormuz wieder geöffnet wird. Nach Antisemitismusvorwürfen bemüht sich die Linke um Kontakt zu jüdischen Organisationen. Ein Beschluss des Potsdamer Parteitags beauftragt den Parteivorstand, den Austausch mit jüdischen Vereinen und Verbänden zu suchen und Austauschformate auszubauen. In dem Beschluss bezeichnet sich die Linke als Partnerin an der Seite von Jüdinnen und Juden im Kampf gegen Antisemitismus und für den Schutz jüdischen Lebens. Angriffe auf Jüdinnen und Juden, Synagogen und jüdische Einrichtungen werden verurteilt. In Berlin-Mitte wird von heute an der Straßentunnel Alexanderplatz wegen Instandsetzungsarbeiten 4 Wochen lang komplett gesperrt. Die Arbeiten sollen am 17. Juli abgeschlossen und der Straßentunnel wieder mit 2 Fahrstreifen je Richtung befahrbar sein. Alba Berlin ist deutscher Basketballmeister. Die Berliner gewannen in der Finalserie das entscheidende 5. Spiel beim FC Bayern München mit 84-81. Und bei der Fußball-Weltmeisterschaft gewann Spanien gegen Saudi-Arabien mit 4-0. Belgien und der Iran trennten sich mit einem 0-0 und Uruguay kam nur zu einem 2-2 gegen Kap Verde.
3: Soweit das Neueste aus der Radio SKW Nachrichtenredaktion. 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
2: Sonnig und sommerlich in den Montag, aktuell 18 Grad. Im Tagesverlauf bleibt es so bei 27 Grad. In der kommenden Nacht um 15 Grad so ein bisschen durchatmen. Morgen am Dienstag erwarten wir auch viel Sonnenschein bei 28 bis 29 Grad. 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
2: A12 Richtung Frankfurt zwischen Fürstenwalde Ost und Briesen liegt ein totes Tier auf der linken Spur. Bitte Vorsicht. A13 Richtung Berlin zwischen Dum und Freiwalde Stau an einer Baustelle mit 30 Minuten. Die B179 ist zwischen A10 Königs Wusterhausen und Berliner Straße in beiden Richtungen gesperrt. Auch die Autobahnauf- und Abfahrten Königs Wusterhausen sind gesperrt. Bitte nutzen Sie die Anschlussstellen Niederlehme. Aktuell auf der L401 Richtung Autobahn Stop and Go mit 5 Minuten. L400 Königs Wusterhausener Straße Richtung Waltersdorf Stop and Go mit 5 Minuten. Im Land Kreis Märkisch-Oderland zwischen Lietzen und Lietzen-Vorwerk sind Schwäne auf der Straße. Stadtverkehr Berlin A100 Richtung Dreieck-Funktum ab der Oberlandstraße Stau mit 25 Minuten. B5 Alt-Biesdorf Stau stadteinwärts mit 5 Minuten. 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
2: A12 Richtung Frankfurt in Höhe Spreen-Hagen, Schulzendorf, Wüstermarker Weg. Dankeschön an Olaf und Schöneiche, Friedrichshagener Straße. 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Und wenn Sie noch was gesehen haben unterwegs, Staus, Blitzer, Verkehrsbehinderungen, können Sie das gerne melden und ergänzen, entweder telefonisch oder auch per WhatsApp unter 03375 52 73 60. Da, wo Sie unterwegs sind, eine gute, eine unfallfreie Fahrt.
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2: 7:04 an diesem Montag. Wir blicken zurück auf den Samstag. Wir waren dabei beim großen IKEA-Mitsommertag bei IKEA Berlin-Waltersdorf. Und mehr dazu gleich hier.
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0: Hier ist Radio SKW am Montag. Wir waren wieder unterwegs, live vor Ort am Samstag beim großen IKEA Family Midsommertag von IKEA Berlin-Waltersdorf. Und ich habe Bilanz gezogen zusammen mit Stefan Walter, dem Marketingleiter von IKEA Berlin-Waltersdorf.
1: Was für ein toller Midsommertag und schon leider müssen wir wieder so ein bisschen Abschied nehmen, aber ich glaube, es war ein durchaus erfolgreicher, toller Start in den Sommer, lieber Stefan Walter, oder?
2: Ja, wunderbar heute wieder mit euch, auch eurer Präsenz, eurer Unterstützung und Moderation. Wir haben einen schönen Tag gehabt, dem Wetter getrotzt, den drei Tropfen, die am Ende dann doch noch fielen, aber vorher hunderte Blumenkränze geflochten, hunderte Bratwürste gegessen, alles schön.
1: Wir haben die 5. Knäckebrötmeisterschaft ausgetragen, wir haben sogar eine Gewinnerin.
2: Stimmt, und die ist auch noch sehr jung gewesen, ne? Und hat tatsächlich, wie viel, über 90 oder 87 Dezibel laut ihr Knäckebrot weggeknuspert.
1: Du hast was sehr Besonderes, sehr Außergewöhnliches in der Hand, bevor wir weitere Highlights von IKEA Berlin-Waltersdorf reden, aber was genau ist das?
2: Genau, ich wollte es mir gerade in den Mund stecken. Wir haben in einer Kooperation mit einer anderen bekannten Marke einen Lolli herausgebracht, der nach Schöttbuller Fleischbällchen schmeckt.
1: Das ist, glaube ich, so ein bisschen speziell, oder?
2: Ist sehr speziell, teilt die Meinung sehr. Wir haben heute eine große Verkostung gemacht und die einen sagen so, die anderen so.
1: Also kann man vorbeikommen, mal probieren?
2: Auf jeden Fall. Es gibt noch genügend. Wir werden sie wahrscheinlich als gratis Schnupperangebot in unserem Bistro präsentieren.
1: Also da mal probieren. Und wo wir schon beim Reinschnuppern sind, es gibt was ganz Tolles, nämlich bei IKEA Berlin-Waltersdorf. Ihr habt jetzt eine stille Stunde. Immer mittwochs. Was genau verbirgt sich dahinter?
2: Ja, wir haben eine Kooperation, IKEA Deutschland, mit einer Organisation gefunden, die Menschen unterstützt, die hochsensibel durchs Leben gehen. Und den wir jetzt jeden Mittwoch anbieten, bei uns einkaufen zu kommen. Und wir reduzieren dann sämtliche möglichen Geräusche. Es wird keine Hausmusik hier geben über unsere Musikanlage. Wir werden die Anzahl der flimmernden Geräte, wo wir Videos zeigen, reduzieren, sodass auch die Menschen, die sich von so etwas sonst sehr belastet fühlen, herzlich willkommen sind bei uns.
1: Und ihr habt noch was Tolles, wenn ich da mal ein bisschen weiter gucken darf, denn Vierbeiner sind bei euch jetzt ganz besonders willkommen. Ich habe gehört, Hunde dürfen jetzt auch mit ins Einrichtungshaus. Wie ist das entstanden, beziehungsweise warum ist das so wichtig?
2: Genau, da haben wir lange rumgemacht, sag ich mal, bei IKEA mit dieser Entscheidung. Hunde waren schon immer mit Einschränkungen zugelassen im Einrichtungshaus, vor allen Dingen, wenn es Begleithunde waren oder wenn es sehr kleine Hunde waren, die im Handtäschchen mitgenommen wurden. Da haben wir nichts dagegen gehabt. Aber die großen Vierbeiner, die auch ich kaum noch aus dem Stand so hochgehoben bekomme, die durften bisher nicht rein. Aber da haben wir jetzt klare Verhältnisse geschaffen und gesagt, jeder Hund ist willkommen, jedes Herrchen, jedes Frauchen natürlich ist willkommen mit seinem, ihrem Hund, solange der Hund mindestens an der Leine ist. Und das einzige Tabu, was es gibt, er darf nicht ins Restaurant.
1: Und dann dürfen wir uns freuen, denn am 27. Dezember ist Knut Baum-Weitwurfmeisterschaft. Also nicht im Januar, sondern wie im letzten Jahr schon im Dezember. Also wir nehmen so ein bisschen das Weihnachtsgeschäft mal noch mit und werfen den Weihnachtsbaum, nicht wahr?
2: Das ist der dritte Feiertag sozusagen, den wir dann daraus machen. Also nach dem zweiten Feiertag und vielen Schöttbullern zu Hause auf dem Sofa, sagen wir, wieder raus, runter vom Sofa, rein zu IKEA und wir feiern Knut, die Weihnachtsbaum-Weitwurfmeisterschaft, die wir sonst Anfang Januar oft hatten, diesmal schon noch Ende diesen Kalenderjahres.
1: Freuen wir uns ganz doll drauf und das ist ja auch noch ein bisschen hin. Jetzt feiern wir erstmal den Sommer und ich sage Dankeschön, dass wir heute mit dabei sein durften und sehen uns dann spätestens im Dezember wieder.
2: Genau, schönen Urlaub.
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1: Mit einer öffentlichen Aktion vor dem Rathaus beteiligt sich auch die Stadt Königs Wusterhausen am bundesweiten Aktionstag Kommunen am Limit, heute am Montag. Denn heute wollen Städte, Gemeinde und Landkreise in ganz Deutschland auf ihre zunehmend schwierige finanzielle Situation aufmerksam machen und deutlich machen, welche Folgen fehlende finanzielle Mittel für die Bürgerinnen und Bürger haben können. In Königs Wusterhausen sollen Mitarbeiterinnen und Mitarbeiter der Stadtverwaltung heute gegen 11.45 Uhr vor dem Rathaus sichtbar machen, welche Auswirkungen die angespannte Haushaltslage auf kommunale Leistungen haben kann. Nach Angaben der Stadt ist außerdem geplant, weitere Einrichtungen in die Aktion mit einzubeziehen. Dazu unter anderem gehört das Strandbad, die Stadtbibliothek und der Bürgertreff am Fontaneplatz. Ziel ist es, Bürgerinnen und Bürger vor Augen zu führen, welche Angebote und Leistungen der Kommunen gefährdet sein könnten, wenn Städte und Gemeinden ihre Aufgaben nicht mehr ausreichend finanzieren können. Die Stadtverwaltung will auch darüber informieren, welche konkreten Auswirkungen die schwierige Finanzsituation auf die Arbeit der einzelnen Dezernate, Ämter und Sachgebiete haben könnte. Mehr zu dem großen Aktions- und Protesttag heute an diesem Montag bei uns im Programm.
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0: Und damit ist es 7:30, 7:30.
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5: Mit Jörg Trotzki. Nach Cottbus hat nun der Landkreis Dahme-Spreewald ein Nacht- und Dämmerungsverbot für Mähroboter erlassen. Das Verbot gelte täglich eine halbe Stunde vor Sonnenuntergang bis eine halbe Stunde nach Sonnenaufgang des nächsten Tags. Mähroboter stellten für nachtaktive Tiere eine erhebliche Gefahr dar, heißt es. Igel, Kleinsäuger und Reptilien beispielsweise könnten sich verletzen oder gar getötet werden. Am Wochenende wurde in Gohlzen Christopher Street Day gefeiert. Dazu wurde zuvor vor dem Rathaus erstmals die Regenbogenfahne aufgezogen. Die Veranstalter betonten, man müsse nicht selbst queer sein, um dazuzukommen. Alle seien eingeladen, die sich für Toleranz und Offenheit einsetzen. Der Gohlzener CSD hatte in diesem Jahr prominente Unterstützung bekommen. Der Schauspieler H.P. Kerkeling hatte das Fest als Botschafter unterstützt. Berlin hat sein Olympiakonzept vor mehr als 30 Fachverbänden präsentiert. Gemeinsam mit Top-Sportlern warben Regierungschef Kai Wegner und Sportsenatorin Iris Spranger eindringlich für einen Berlin-Zuschlag. Berlin habe eine einzigartige Strahlkraft, hieß es unter anderem. Berlin bewirbt sich ja mit Brandenburg und Mecklenburg-Vorpommern für die Olympischen und Paralympischen Spiele 2036, 40 oder 44. Hamburg hat seine Bewerbung nach einem Bürgervotum zurückgezogen. Noch im Bewerbungsrennen sind München und die Rhein-Ruhr-Region. Eine Entscheidung, wer sich von den drei genannten Regionen bewerben darf, wird der Deutsche Olympische Sportbund Ende September treffen.
4: Soweit das Neueste aus der Radio SKW Nachrichtenredaktion. 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
0: Sonnengemixt mit Wolken an diesem Montag mit aktuell 19 Grad in Königs Wusterhausen, 19 Grad in Schulzendorf, 18 Grad in Erkner. Im Tagesverlauf sonnig bei 27 Grad. In der kommenden Nacht um 15 Grad, morgen am Dienstag auch viel Sonnenschein bei maximal 28 Grad. 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
7: Vorsicht bitte auf der A12 Richtung Berliner Ring hinter staukuligen Reifen in der Baustelle auf der rechten Spur. A13 Richtung Berlin zwischen Dubenen und Freiwalde Stau in der Baustelle mit einer guten halben Stunde. A113 stadteinwärts in der Ausfahrt Schönefeld Süd hat es einen Unfall gegeben. Die B179 ist zwischen Königs Wusterhausen und Berliner Straße in beiden Richtungen gesperrt. Auch die Autobahnen Auf- und Abfahrten Königs Wusterhausen sind dicht. Hier bei uns in Wildau Richard-Sorge-Straße Richtung Königs Wusterhausen Stau mit 5 Minuten. Niederlehm am Rosenbogen Stau mit 5 Minuten. L401 Stau mit 5 Minuten. Königs Wusterhausen-Fichte-Straße Stau mit 5 Minuten. Und L400 Königs Wusterhausener Straße Richtung Waltersdorf Stau mit einer guten Viertelstunde. Stadtverkehr Berlin, der glänzt auf der A100, A113 Richtung Dreieck-Funkturm und zwar schon ab dem Britzer Tunnel staut es sich mit 25 Minuten. B5 Alt-Biesdorf Stau stadteinwärts mit 10 Minuten. 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
7: Schulzendorf-Wüstermarker Weg. Dankeschön an Olaf Wernsdorf am Kanal und Schöneiche Friedrichshagener Straße. 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Und wenn Sie noch was gesehen haben unterwegs, Staus, Blitzer, Verkehrsbehinderungen, können Sie das gerne melden und ergänzen, entweder telefonisch oder auch per WhatsApp unter 033 75 52 73 60. Da, wo Sie unterwegs sind, wünsche ich eine gute, eine unfallfreie Fahrt. Damit ist es 7:58 an diesem Montagmorgen. Wir sind drin in der Fußball-Weltmeisterschaft. Und was meinen Sie, wer wird es machen dieses Jahr? Wer wird Weltmeister? Wenn Sie einen Tipp haben und damit richtig liegen, können Sie damit ganz tolle Preise gewinnen. Zusammen mit Reifen Tauchmann hier aus Zeuthen. Und ja, dazu gleich mehr nach dem Classic-Hit dieser Stunde bei Radio SKW und Susanna Morgen.

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1: Am Samstag zeigte sich der Wolziger See von seiner schönsten Seite und auch von seiner unberechenbarsten. Der Tag begann mit sommerlichen 32 Grad, bis der Vorfreude auf ein sportliches Fest am Wasser. Im weiteren Verlauf zogen Regen und Gewitter und Unwetterwarnung über den Badestrand in Wolzig und stellten alle Beteiligten vor eine große Geduldsprobe. Im Rahmen des Heidesee-Sportfestes der Gemeinde Heidesee richtete die DLRG Dahme Spreewald e.V. ihr 16. Heidesee-Schwimmen aus und übernahm darüber hinaus die Absicherung der weiteren sportlichen Veranstaltungen. Mit Sanitätern, Rettungsschwimmern vor Ort sorgten Helferinnen und Helfer dafür, dass die Wettkämpfe jederzeit sicher durchgeführt werden konnten. Besonders beim Triathlon war die Unterstützung an der Strecke gefragt, damit die Sportlerinnen und Sportler auf der Straße während der gesamten Radstrecke sicher unterwegs waren. Laut DLRG Dahme Spreewald waren über 46 Teilnehmende bei der über 2500 Meter Strecke mit dabei, im Alter zwischen 16 und 65 Jahren. Die 400-Meter-Strecke startete verspätet um 10 vor 4 mit 40 Schwimmerinnen und Schwimmern zwischen 8 und 67 Jahren. Und gleich im Anschluss um 20 nach 4 waren über 30 Teilnehmer dabei, die 1000-Meter-Distanz erfolgreich absolvierten. Mehr Infos dazu unter beets-dame-spreewald.dlrg.de.
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0: Mit Susanne Trotzki. Nach mehreren schweren Gewittern gestern am Sonntag sind alle Unwetterwarnungen für Brandenburg und Berlin aufgehoben worden. Am Spätnachmittag war noch einmal vor Gewittern und Starkregen in den Südbrandenburger Landkreisen Elbe-Elster und Oberspreewald-Lausitz gewarnt worden. Diese Gewitterfront ist Richtung Osten abgezogen. Schon in den Mittagsstunden hatte es gestern in Teilen von Brandenburg und Berlin ein heftiges Unwetter gegeben. Die Berliner Feuerwehr zählte etwa 250 Einsätze, meist wegen vollgelaufener Keller und umgestürzter Bäume. In den Landkreisen Barnim, Oberhavel und Uckermark gab es im Laufe des Tages mehr als 150 wetterbedingte Einsätze. Und das Unwetter über der Hauptstadt hat den Zeitplan bei den Tennis Open durcheinandergewirbelt. Die Wassermassen hatten das Gelände zum Teil überschwemmt, sodass sogar Besucher evakuiert werden mussten. Nach einem mit den Behörden abgestimmten Notfallplan wurden die Besucherinnen und Besucher in den umliegenden Auerbachtunnel sowie am S-Bahnhof Grunewald untergebracht. Das Gelände musste dann von Wassermassen befreit werden. Der Iran hat die Verhandlungsrunde mit den USA über ein Kriegsende nur wenige Stunden nach ihrem Beginn abgebrochen. Die iranische Delegation reagierte damit auf neue Drohungen von US-Präsident Trump. Trump hatte in sozialen Medien geschrieben, der Iran solle die Hisbollah im Libanon stoppen. Andernfalls werde es weitere harte Angriffe gegen den Iran geben. Ob und wann die Gespräche in der Schweiz fortgesetzt werden, ist jetzt unklar. Aus dem Umfeld der iranischen Delegation hieß es zumindest, dass weiter verhandelt werden solle. Grundlage ist ein bereits ausgehandeltes Rahmenabkommen. Vorgesehen ist unter anderem, dass die für den weltweiten Ölhandel wichtige Straße von Hormuz wieder geöffnet wird. Nach Antisemitismusvorwürfen bemüht sich die Linke um Kontakt zu jüdischen Organisationen. Ein Beschluss des Potsdamer Parteitags beauftragt den Parteivorstand, den Austausch mit jüdischen Vereinen und Verbänden zu suchen und Austauschformate auszubauen. In dem Beschluss bezeichnet sich die Linke als Partnerin an der Seite von Jüdinnen und Juden im Kampf gegen Antisemitismus und für den Schutz jüdischen Lebens. Angriffe auf Jüdinnen und Juden, Synagogen und jüdische Einrichtungen werden verurteilt. In Berlin-Mitte wird von heute an der Straßentunnel Alexanderplatz wegen Instandsetzungsarbeiten 4 Wochen lang komplett gesperrt. Die Arbeiten sollen am 17. Juli abgeschlossen und der Straßentunnel wieder mit 2 Fahrstreifen je Richtung befahrbar sein. Alba Berlin ist deutscher Basketballmeister. Die Berliner gewannen in der Finalserie das entscheidende 5. Spiel beim FC Bayern München mit 84-81. Und bei der Fußball-Weltmeisterschaft gewann Spanien gegen Saudi-Arabien mit 4-0. Belgien und der Iran trennten sich mit einem 0-0 und Uruguay kam nur zu einem 2-2 gegen Kap Verde.
6: Soweit das Neueste aus der Radio SKW Nachrichtenredaktion. 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
0: Mit Sonne und Wolken geht's durch diesen Montagmorgen. Aktuell 19 Grad, im Tagesverlauf lockert's auf und es wird sonnig mit 27 Grad. In der kommenden Nacht um 15 Grad und auch morgen am Dienstag ein wirklich sehr schöner Sommertag mit maximal 28 Grad. 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
0: A12 Richtung Berliner Ring. Hinter Storkow liegen immer noch Reifenteile in der Baustelle auf der rechten Spur. A13 Richtung Berlin zwischen Dumm und Freiwalde. Stau in einer Baustelle mit 30 Minuten. A113 stadteinwärts in der Ausfahrt Schönefeld Süd hat es einen Unfall gegeben. Die B179 ist zwischen A10 Königs Wusterhausen und Berliner Straße in beiden Richtungen gesperrt. Auch die Autobahnauf- und Abfahrten Königs Wusterhausen sind gesperrt. Und um diese Uhrzeit im Berufsverkehr ist es ordentlich zugestaut. Hier bei uns in Wildau-Bergstraße Richtung Richard-Sorge-Straße. Stau mit 5 Minuten Richard-Sorge-Straße Richtung KW, dann Stau mit 5 Minuten. Niederlehme am Rosenbogen, Stau mit 5 Minuten. 11401, Stau mit 20 Minuten, also von der Autobahnabfahrt ab. In Königs Wusterhausen staut sich auf der Berliner Straße mit 10 Minuten im Stau. Storkower Straße Stop and Go mit 5 Minuten. 11400, Königs Wusterhausener Straße Richtung Waltersdorf, Stau mit 15 Minuten. Erkner die Friedrichstraße ist zwischen Kreisverkehr und Seestraße in beiden Richtungen gesperrt. Auf der Umfahrung Fangschleusenstraße Richtung Erkner Stau mit 5 Minuten. Nötzedauer Straße Richtung Erkner Stau mit 10 Minuten. Fürstenwalde, Rauner Straße Stau mit 5 Minuten. Stadtverkehr Berlin, da klemmt es durch die neue Baustelle auf der 100 in Höhe der Albuinstraße. Dadurch gibt es einen Rückstau auf die A113 Richtung Dreieck-Funkturm vom Britzer Tunnel mit gut 40 Minuten. Köpenick-Rudolf-Röhl-Allee in beiden Richtungen Stau mit 10 Minuten und B5 Alt-Biesdorf Stau stadteinwärts mit 15 Minuten. 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
0: Schulzendorf, Wüstermarker Weg. Dankeschön an Olaf. Wernsdorf am Kanal und Schöneiche, Friedrichshagener Straße. 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Und wenn Sie noch was gesehen haben unterwegs, Staus, Blitze, Verkehrsbehinderungen, können Sie das gerne melden und ergänzen, entweder telefonisch oder auch per WhatsApp unter 03375 52 73 60. Da, wo Sie unterwegs sind, eine gute, eine unfallfreie Fahrt.
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0: Und damit ist es 8:05 an diesem Montag, dem 22. Juni, gar nicht mehr lange hin. Da beginnen sie ja die großen Sommerferien hier bei uns in der Region. Was macht man Tolles? Wie wäre es zum Beispiel mit einem ganz tollen Mitmachzirkus? Und wie das Ganze funktioniert, dazu gleich mehr hier.
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1: Mit einer öffentlichen Aktion vor dem Rathaus beteiligt sich auch die Stadt Königs Wusterhausen am bundesweiten Aktionstag Kommunen am Limit, heute am Montag. Denn heute wollen Städte, Gemeinde und Landkreise in ganz Deutschland auf ihre zunehmend schwierige finanzielle Situation aufmerksam machen und deutlich machen, welche Folgen fehlende finanzielle Mittel für die Bürgerinnen und Bürger haben können. In Königs Wusterhausen sollen Mitarbeiterinnen und Mitarbeiter der Stadtverwaltung heute gegen 11.45 Uhr vor dem Rathaus sichtbar machen, welche Auswirkungen die angespannte Haushaltslage auf kommunale Leistungen haben kann. Nach Angaben der Stadt ist außerdem geplant, weitere Einrichtungen in die Aktion mit einzubeziehen. Dazu unter anderem gehört das Strandbad, die Stadtbibliothek und der Bürgertreff am Fontaneplatz. Ziel ist es, Bürgerinnen und Bürger vor Augen zu führen, welche Angebote und Leistungen der Kommunen gefährdet sein könnten, wenn Städte und Gemeinden ihre Aufgaben nicht mehr ausreichend finanzieren können. Die Stadtverwaltung will auch darüber informieren, welche konkreten Auswirkungen die schwierige Finanzsituation auf die Arbeit der einzelnen Dezernate, Ämter und Sachgebiete haben könnte. Mehr zu dem großen Aktions- und Protesttag heute an diesem Montag bei uns im Programm.
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4: Mit Jörg Trotzki. In gut einer Woche will Königs Osterhausen einen mobilen Bürgerservice testen. Ein roter VW-Bus der Stadtverwaltung werde dann von Ort zu Ort fahren, um Dienstleistungen wie die Beantragung eines Personalausweises möglich zu machen, sagte man uns. Los geht's am 30. in Zeesen. Danach komme der mobile Bürgerservice unter anderem nach Diepensee, Kablow, Senzig und Zernsdorf. Wer Dokumente im Bus abholen will, muss vorher einen Termin machen. Außerdem sei nur Kartenzahlung möglich, heißt es weiter. Der mobile Bürgerservice soll erst einmal bis Oktober getestet werden. In Cottbus sollen jetzt alle Fenster der Spreegalerie überprüft werden. Grund ist, dass sich am Freitag eine Fensterscheibe im 9. Stock gelöst hatte und auf den Gehweg gekracht war. Von der Stadt heißt es, vermutlich habe die Hitze dazu geführt. 3 weitere Scheiben, die ebenfalls lose waren, wurden provisorisch gesichert. Nun werde heute eine Fachfirma anrücken, heißt es weiter. Diese werde zunächst einen überdachten Weg errichten, um Gäste der Spreegalerie zu schützen. Verletzt wurde bei dem Absturz der Fensterscheibe am Freitag niemand, heißt es von der Polizei. In Potsdam wird die geplante Verpackungssteuer um 3 Monate verschoben, das teilte eine Sprecherin der Stadt mit. Sie werde nun zum 1. Oktober eingeführt, heißt es weiter. Als Grund wird genannt, es gäbe weiteren Abstimmungsbedarf mit der Wirtschaft. Die kommunale Verpackungssteuer ist umstritten. Geplant ist unter anderem 50 Cent auf Einwegbecher zu kassieren.
3: Soweit das Neueste aus der Radio SKW Nachrichtenredaktion. 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
5: Mit einem Mix aus Sonne und Wolken geht es durch diesen Montagmorgen. Und wir messen 20 Grad hier bei uns in Wildau, Soachen-Mittenwalde und Teupitz. Im Tagesverlauf bleibt es ein schöner Sommertag mit bis zu 27 Grad. In der kommenden Nacht um 15 Grad und morgen am Dienstag, da geht es ähnlich weiter. Wir erwarten viel, viel Sonnenschein mit Tageshöchstwerten um 27 bis 28 Grad. 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
5: Vorsicht bitte auf der A10 südlicher Berliner Ring Richtung Dreieckwerder. Zwischen Dreieck-Spreeau und Niederdehme liegen Gegenstände auf der linken Spur. A13 Richtung Berlin zwischen Großküritz und Bestensee. Hier liegen Reifenteile auf der Fahrbahn. A13 Richtung Berlin zwischen Duben und Freiwalde. Stau an der Baustelle mit einer guten halben Stunde. Die B179 ist zwischen A10 Königs Wusterhausen Berliner Straße in beiden Richtungen gesperrt. Auch die Autobahn auf- und Abfahrten Königs Wusterhausen sind dicht. Das heißt, drumherum staut es sich ordentlich zu. Hier bei uns in Wildau-Bergstraße Richtung Königs Wusterhausen Stau mit 5 Minuten, Richard-Sorge-Straße Stau mit 5 Minuten, Niederlehme am Rosenbogen Stau mit 5 Minuten, L401 Stau mit 10 Minuten, Königs Wusterhausen Berliner Straße Stau mit 5 Minuten, L400 Königs Wusterhausener Straße Richtung Waltersdorf Stau mit 15 Minuten und Erkner die Friedrichstraße ist zwischen Kreisverkehr und Seestraße in beiden Richtungen gesperrt. Auf der Fangschleusenstraße Richtung Erkner gibt Stau mit 10 Minuten. Stadtverkehr Berlin, eine neue Baustelle auf der A100 und das in Höhe Albuinstraße. Deswegen gibt es einen ordentlichen Rückstau bis zur A113 vor dem Britzer Tunnel. Stau mit bis zu 40 Minuten und Köpenick-Glienicker Weg Richtung Adlergestell. Stau mit 10 Minuten und Adlergestell in der Kreuzung zum Glienicker Weg. Stau mit 5 Minuten. 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
5: Schulzendorf-Wüstermacher Weg. Dankeschön an Olaf Wernsdorf am Kanal und Schöneiche-Friedrichshagener Straße. 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Und wenn Sie noch was gesehen haben unterwegs, Staus, Blitzer, Verkehrsbehinderungen, können Sie das gerne melden und ergänzen, entweder telefonisch oder auch per WhatsApp unter 033 75 52 73 60. Da, wo Sie unterwegs sind, eine gute, eine unfallfreie Fahrt. Damit ist es 9:04 an diesem Montagmorgen. Ja, und dann blicken wir schon mit großer Spannung und Aufregung aufs kommende Wochenende, denn am Samstag ist Stadtfestzeit hier bei uns in Wildau. Und warum es sich wirklich lohnt, dabei zu sein, dazu gleich nach dem Classic in dieser Stunde bei Radio SKW und Susanna Morgen.

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1: Am Samstag zeigte sich der Wolziger See von seiner schönsten Seite und auch von seiner unberechenbarsten. Der Tag begann mit sommerlichen 32 Grad, bis der Vorfreude auf ein sportliches Fest am Wasser. Im weiteren Verlauf zogen Regen und Gewitter und Unwetterwarnung über den Badestrand in Wolzig und stellten alle Beteiligten vor eine große Geduldsprobe. Im Rahmen des Heidesee-Sportfestes der Gemeinde Heidesee richtete die DLRG Dahme-Spreewald e.V. ihr 16. Heidesee-Schwimmen aus und übernahm darüber hinaus die Absicherung der weiteren sportlichen Veranstaltungen. Mit Sanitätern, Rettungsschwimmern vor Ort sorgten Helferinnen und Helfer dafür, dass die Wettkämpfe jederzeit sicher durchgeführt werden konnten. Besonders beim Triathlon war die Unterstützung an der Strecke gefragt, damit die Sportlerinnen und Sportler auf der Straße während der gesamten Radstrecke sicher unterwegs waren. Laut DLRG Dahme-Spreewald waren über 46 Teilnehmende bei der über 2500 Meter Strecke mit dabei, im Alter zwischen 16 und 65 Jahren. Die 400-Meter-Strecke startete verspätet um 10 vor 4 mit 40 Schwimmerinnen und Schwimmern zwischen 8 und 67 Jahren. Und gleich im Anschluss um 20 nach 4 waren über 30 Teilnehmer dabei, die die 1000-Meter-Distanz erfolgreich absolvierten. Mehr Infos dazu unter beets-dame-spreewald.dlrg.de.
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1: Der Sommer nicht mehr ganz so heiß wie die letzten Tage, aber weiter gebietsweise wechselhaft und unbeständig. Die allergene Belastung durch Gräserpollen befindet sich weiter auf einem hohen Niveau. Allergikerinnen und Allergiker müssen auf jeden Fall mit Beschwerden rechnen. Der Flug von Roggenpollen ist dagegen weitgehend abgeschlossen. In den nächsten Tagen bleibt die Pollenbelastung durch Gräser auf einem hohen Niveau. Linderung verschafft zum Beispiel Schwarzkümmelöl, reich an wertvollen Fettsäuren, wirkt es entzündungshemmend und kann die überschießende Immunreaktion des Körpers bei Pollenflug dämpfen, damit Sie hoffentlich beschwerdefrei und gut in und durch den Montag und die neue Woche starten können.
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3: Mit Susanne Trotzki. Nach mehreren schweren Gewittern gestern am Sonntag sind alle Unwetterwarnungen für Brandenburg und Berlin aufgehoben worden. Am Spätnachmittag war noch einmal vor Gewittern und Starkregen in den Südbrandenburger Landkreisen Elbe-Elster und Oberspreewald-Lausitz gewarnt worden. Diese Gewitterfront ist Richtung Osten abgezogen. Schon in den Mittagsstunden hatte es gestern in Teilen von Brandenburg und Berlin ein heftiges Unwetter gegeben. Die Berliner Feuerwehr zählte etwa 250 Einsätze, meist wegen vollgelaufener Keller und umgestürzter Bäume. In den Landkreisen Barnim, Oberhavel und Uckermark gab es im Laufe des Tages mehr als 150 wetterbedingte Einsätze. Und das Unwetter über der Hauptstadt hat den Zeitplan bei den Tennis Open durcheinandergewirbelt. Die Wassermassen hatten das Gelände zum Teil überschwemmt, sodass sogar Besucher evakuiert werden mussten. Nach einem mit den Behörden abgestimmten Notfallplan wurden die Besucherinnen und Besucher in den umliegenden Auerbachtunnel sowie am S-Bahnhof Grunewald untergebracht. Das Gelände musste dann von Wassermassen befreit werden. Der Iran hat die Verhandlungsrunde mit den USA über ein Kriegsende nur wenige Stunden nach ihrem Beginn abgebrochen. Die iranische Delegation reagierte damit auf neue Drohungen von US-Präsident Trump. Trump hatte in sozialen Medien geschrieben, der Iran solle die Hisbollah im Libanon stoppen. Andernfalls werde es weitere harte Angriffe gegen den Iran geben. Ob und wann die Gespräche in der Schweiz fortgesetzt werden, ist jetzt unklar. Aus dem Umfeld der iranischen Delegation hieß es zumindest, dass weiter verhandelt werden solle. Grundlage ist ein bereits ausgehandeltes Rahmenabkommen. Vorgesehen ist unter anderem, dass die für den weltweiten Ölhandel wichtige Straße von Hormuz wieder geöffnet wird. Nach Antisemitismusvorwürfen bemüht sich die Linke um Kontakt zu jüdischen Organisationen. Ein Beschluss des Potsdamer Parteitags beauftragt den Parteivorstand, den Austausch mit jüdischen Vereinen und Verbänden zu suchen und Austauschformate auszubauen. In dem Beschluss bezeichnet sich die Linke als Partnerin an der Seite von Jüdinnen und Juden im Kampf gegen Antisemitismus und für den Schutz jüdischen Lebens. Angriffe auf Jüdinnen und Juden, Synagogen und jüdische Einrichtungen werden verurteilt. In Berlin-Mitte wird von heute an der Straßentunnel Alexanderplatz wegen Instandsetzungsarbeiten 4 Wochen lang komplett gesperrt. Die Arbeiten sollen am 17. Juli abgeschlossen und der Straßentunnel wieder mit 2 Fahrstreifen je Richtung befahrbar sein. Alba Berlin ist deutscher Basketballmeister. Die Berliner gewannen in der Finalserie das entscheidende 5. Spiel beim FC Bayern München mit 84-81. Und bei der Fußball-Weltmeisterschaft gewann Spanien gegen Saudi-Arabien mit 4-0. Belgien und der Iran trennten sich mit einem 0-0 und Uruguay kam nur zu einem 2-2 gegen Kap Verde.
2: Soweit das Neueste aus der Radio SKW Nachrichtenredaktion. 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
3: Sommerlich durch den Montag mit aktuell 21 Grad. Es bleibt heute sonnig und die Tageshöchstwerte 27 Grad. In der kommenden Nacht 15 Grad und morgen auch am Dienstag erwarten wir viel Sonnenschein und warme Temperaturen mit bis zu 28 Grad. 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
3: Vorsicht auf der A10, südlicher Berliner Ring Richtung Dreieckwerda, zwischen Dreieck-Spreeau und Niederlehme liegen Gegenstände auf der linken Spur. A13 Richtung Berlin zwischen Großküritz und Bestensee, auch hier Gegenstände, Reifenteile auf der Fahrbahn. A13 Richtung Berlin zwischen Duben und Freiwalde, Stau an der Baustelle mit 45 Minuten. Die B179 ist zwischen A10 Königswusterhausen und Berliner Straße in beiden Richtungen gesperrt. Auch die Autobahnauf- und Abfahrten Königswusterhausen sind gesperrt. Auch die Umfahrung Niederlehme am Rosenbogen, Stau mit 5 Minuten. L401, Stau mit 10 Minuten und L400, Königswusterhausener Straße Richtung Waltersdorf. Auch hier aktuell Stau mit 10 Minuten. Stadtverkehr Berlin, hier gibt es eine neue Baustelle auf der A100 ab der Albuinstraße. Deshalb staut sich's zurück auf die A113. Vorm Britzer Tunnel Stau mit 40 Minuten und Köpenick-Liniker Weg Richtung Adlergestell Stau mit 5 Minuten. 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
3: Hier in Wildau Gewerbepark Schulzendorf, Wüstermarker Weg. 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
0: Und wenn Sie noch was gesehen haben unterwegs, Staus, Blitzer, Verkehrsbehinderungen, können Sie das gerne melden und ergänzen. Entweder telefonisch oder auch per WhatsApp unter 03375 52 73 60. Da, wo Sie unterwegs sind, wünsche ich eine gute, eine unfallfreie Fahrt.
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3: 9:05 an diesem Montagmorgen und am Mittwoch ist Zeit für Cinemoments. Mehr dazu gleich hier.
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0: 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Manchmal reicht eine einzige Frage, um eine friedliche Runde komplett aus dem Gleichgewicht zu bringen. Im Fall dieses beliebten Films lautet sie: Brauchen wir für die nächste Vereinsfeier eigentlich einen zweiten Grill? Genau mit dieser scheinbar harmlosen Diskussion beginnt die Komödie Extrawurst, die am Mittwoch beim Cinemoment Seniorenkino im Sinister Wilder zu sehen sein wird.
1: Wir grillen hier, seit es den Club gibt, Schweinewurst auf einem Grill.
2: Hier ist Deutschland und nicht Anatolien.
3: Bist du vielleicht auch ein bisschen beleidigend für den Errol, ne?
4: Errol, bist du beleidigt?
5: Ich bin nicht beleidigt.
6: Ich bin einfach ein bisschen sensibler bei der Verwendung von deutscher Sprache.
5: Ich kann übrigens auch Deutsch und ich bin nicht beleidigt.
7: Ey, sorry, ich wollte dich nicht beleidigen.
5: Ich bin nicht beleidigt.
8: Keiner ist beleidigt, dann ist es doch jetzt auch gut.
9: Wo ist das Problem?
10: Man merkt jetzt halt nicht so stark, dass du ein Türke bist, weil du dich jetzt auch nicht so türkisch verhältst.
8: Der wird hier ganz normal behandelt, als wäre der wie du und ich. Da machen wir gar kein Thema draus.
5: Danke, Heribert, danke.
8: Es geht hier nur um einen Grill.
5: Ich brauche keinen Grill.
8: Diese politisch korrekte Scheiße.
11: Komm ich dann zur Strafe? Keine 72 Jungfrauen?
12: So viele findet man in Längenheide eh nicht.
0: Eigentlich soll im Tennisclub Längenheide nur über den neuen Grill abgestimmt werden. Doch als vorgeschlagen wird, für das einzige muslimische Vereinsmitglied einen separaten Rost anzuschaffen, entwickelt sich die Sitzung zu einem ebenso turbulenten

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1: Mit einer öffentlichen Aktion vor dem Rathaus beteiligt sich auch die Stadt Königs Wusterhausen am bundesweiten Aktionstag Kommunen am Limit, heute am Montag. Denn heute wollen Städte, Gemeinde und Landkreise in ganz Deutschland auf ihre zunehmend schwierige finanzielle Situation aufmerksam machen und deutlich machen, welche Folgen fehlende finanzielle Mittel für die Bürgerinnen und Bürger haben können. In Königs Wusterhausen sollen Mitarbeiterinnen und Mitarbeiter der Stadtverwaltung heute gegen 11.45 Uhr vor dem Rathaus sichtbar machen, welche Auswirkungen die angespannte Haushaltslage auf kommunale Leistungen haben kann. Nach Angaben der Stadt ist außerdem geplant, weitere Einrichtungen in die Aktion mit einzubeziehen. Dazu unter anderem gehört das Strandbad, die Stadtbibliothek und der Bürgertreff am Fontaneplatz. Ziel ist es, Bürgerinnen und Bürger vor Augen zu führen, welche Angebote und Leistungen der Kommunen gefährdet sein könnten, wenn Städte und Gemeinden ihre Aufgaben nicht mehr ausreichend finanzieren können. Die Stadtverwaltung will auch darüber informieren, welche konkreten Auswirkungen die schwierige Finanzsituation auf die Arbeit der einzelnen Dezernate, Ämter und Sachgebiete haben könnte. Mehr zu dem großen Aktions- und Protesttag heute an diesem Montag bei uns im Programm.
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3: Mit Jörg Trotzki. Nach Cottbus hat nun der Landkreis Dahme-Spreewald ein Nacht- und Dämmerungsverbot für Mähroboter erlassen. Das Verbot gelte täglich eine halbe Stunde vor Sonnenuntergang bis eine halbe Stunde nach Sonnenaufgang des nächsten Tags. Mähroboter stellten für nachtaktive Tiere eine erhebliche Gefahr dar, heißt es. Igel, Kleinsäuger und Reptilien beispielsweise könnten sich verletzen oder gar getötet werden. Am Wochenende wurde in Gohlzen Christopher Street Day gefeiert. Dazu wurde zuvor vor dem Rathaus erstmals die Regenbogenfahne aufgezogen. Die Veranstalter betonten, man müsse nicht selbst queer sein, um dazuzukommen. Alle seien eingeladen, die sich für Toleranz und Offenheit einsetzen. Der Gohlzener CSD hatte in diesem Jahr prominente Unterstützung bekommen. Der Schauspieler H.P. Kerkeling hatte das Fest als Botschafter unterstützt. Berlin hat sein Olympiakonzept vor mehr als 30 Fachverbänden präsentiert. Gemeinsam mit Top-Sportlern warben Regierungschef Kai Wegner und Sportsenatorin Iris Spranger eindringlich für einen Berlin-Zuschlag. Berlin habe eine einzige für die Olympischen und Paralympischen Spiele 2036, 40 oder 44. Hamburg hat seine Bewerbung nach einem Bürgervotum zurückgezogen. Noch im Bewerbungsrennen sind München und die Rhein-Ruhr-Region. Eine Entscheidung, wer sich von den drei genannten Regionen bewerben darf, wird der Deutsche Olympische Sportbund Ende September treffen.
2: Soweit das Neueste aus der Radio SKW Nachrichtenredaktion. 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
4: Mit Sonne und sommerlichen Werten geht's durch diesen Montag mit aktuell 21 Grad in Königs Wusterhausen, Sochen, Schulzendorf und Fürstenwalde. Im Tagesverlauf bleibt's ein sonniger Montag mit 27 Grad. In der kommenden Nacht um 15 Grad und auch morgen viel, viel Sonne und viel Sommerliches mit 28 Grad. 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
4: A13 Richtung Berlin zwischen Dubmen und Freiwalde. Stau an der Baustelle mit 45 Minuten. DB179 ist zwischen A10 Königs Wusterhausen und Berliner Straße in beiden Richtungen gesperrt und auch die Autobahnauf- und Abfahrten Königs Wusterhausen sind gesperrt. Bitte nutzen Sie die Anschlussstellen Niederlehme. Königs Wusterhausen Brückenstraße Stau mit 5 Minuten. Im Stadtverkehr Berlin der Klemms wegen einer Baustelle auf der A100 Richtung Dreieckfunkturm Höhe Albuinstraße. Deswegen ein langer Stau ab dem Britzer Tunnel mit einer guten halben Stunde. A100 stadteinwärts zwischen Flughafen und Tunnelklinike ist wegen Reinigungsarbeiten die rechte Spur dicht. 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
0: Hier bei uns in Wildau Gewerbepark Schulzendorf Wüstermarker Weg. 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
2: Und wenn Sie noch was gesehen haben unterwegs, Staus, Blitzer, Verkehrsbehinderungen, können Sie das gerne melden und ergänzen, entweder telefonisch oder auch per WhatsApp unter 0333 75 52 73 60. Da, wo Sie unterwegs sind, wünsche ich eine gute, eine unfallfreie Fahrt. Damit ist es 3:30 an diesem Montagmorgen. Ja, wir sind in der Fußballweltmeisterschaft und Sie können damit gewinnen, wenn Sie richtig liegen und richtig tippen, wer Weltmeister wird. Das ist eine ganz tolle Aktion zusammen mit Reifentauchmann aus Zeuthen. Ja, und mehr dazu gleich nach dem Klassiker dieser Stunde bei Radio SKW und Susanna Morgen.

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1: Am Samstag zeigte sich der Wolziger See von seiner schönsten Seite und auch von seiner unberechenbarsten. Der Tag begann mit sommerlichen 32 Grad, bis der Vorfreude auf ein sportliches Fest am Wasser. Im weiteren Verlauf zogen Regen und Gewitter und Unwetterwarnung über den Badestrand in Wolzig und stellten alle Beteiligten vor eine große Geduldsprobe. Im Rahmen des Heidesee-Sportfestes der Gemeinde Heidesee richtete die DLRG Dahme Spreewald e.V. ihr 16. Heidesee-Schwimmen aus und übernahm darüber hinaus die Absicherung der weiteren sportlichen Veranstaltungen. Mit Sanitätern, Rettungsschwimmern vor Ort sorgten Helferinnen und Helfer dafür, dass die Wettkämpfe jederzeit sicher durchgeführt werden konnten. Besonders beim Triathlon war die Unterstützung an der Strecke gefragt, damit die Sportlerinnen und Sportler auf der Straße während der gesamten Radstrecke sicher unterwegs waren. Laut DLRG Dahme Spreewald waren über 46 Teilnehmende bei der über 2500 Meter Strecke mit dabei, im Alter zwischen 16 und 65 Jahren. Die 400-Meter-Strecke startete verspätet um 10 vor 4 mit 40 Schwimmerinnen und Schwimmern zwischen 8 und 67 Jahren. Und gleich im Anschluss um 20 nach 4 waren über 30 Teilnehmer dabei, die 1000-Meter-Distanz erfolgreich absolvierten. Mehr Infos dazu unter beets-dame-spreewald.dlrg.de.
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0: Mit Susanne Trotzki. In einem Mehrfamilienhaus in Brandenburg an der Havel ist es laut Polizei am frühen Morgen zu einer Explosion gekommen. Demnach sind dabei 9 Menschen verletzt. 7 von ihnen wurden ins Krankenhaus gebracht. Auch die Nachbarhäuser wurden geräumt. Die Ursache für die Explosion und den anschließenden Brand in dem Gebäude an der B1 ist unklar. Bei einem Badeunfall im Wandlitzsee ist gestern ein 29-jähriger Mann ums Leben gekommen. Nach Angaben der Polizei war er von einem Stand-Up-Paddleboard ins Wasser gefallen und nicht wieder aufgetaucht. Rettungskräfte haben die Leiche mehrere Stunden später mit Hilfe von Unterwasserdrohnen gefunden. Die Angehörigen des Mannes, die mit am See waren, wurden von Seelsorgern betreut. Die Gespräche zwischen den USA und dem Iran über eine Friedenslösung sollen nach dem Auftakt auf Arbeitsebene weitergehen. Das teilten die Vermittler Katar und Pakistan in der Nacht mit. Vorher war eine erste hochrangige Runde zu Ende gegangen. In den Arbeitsgruppen soll es unter anderem um das Atomprogramm des Irans und westliche Sanktionen gehen. Außerdem sei ein Gesprächskanal eingerichtet worden, um Zwischenfälle in der Straße von Hormuz zu vermeiden. Darüber hinaus soll eine Koordinierungsstelle überwachen, dass die Kampfhandlungen im Libanon eingestellt werden. Auch der Iran sprach von wesentlichen Fortschritten in den Gesprächen. Vorher hatte US-Präsident Trump gedroht, den Iran wieder anzugreifen, sollte das Land die mit ihm verbündete Hisbollah-Miliz im Libanon nicht unter Kontrolle halten.
7: Während der laufenden Bauarbeiten im Verlauf der S-Bahn-Linien im Bereich Schöneweide will das Land Berlin zusätzliche Expresszüge zur Entlastung einsetzen. Ab heute bis zum Abschluss der Baumaßnahmen am 5. Juli werde die ODEC stündlich einen zusätzlichen Expresszug zwischen Schönefeld, Schöneweide und dem Ostkreuz einsetzen. Die Bauarbeiten sind mit erheblichen Einschränkungen für Fahrgäste verbunden. Der Schienenersatzverkehr mit Bussen bedeutet deutlich längere Fahrzeiten und teils mehrfache Umstiege. Bei der Fußball-Weltmeisterschaft hat Ägypten gegen Neuseeland mit 3:1 gewonnen. Ägypten konnte damit zum ersten Mal überhaupt ein Spiel bei einer WM gewinnen und hat große Chancen, in die K.O.-Runde einzuziehen. Die Ergebnisse der anderen Spiele: Spanien, Saudi-Arabien 4:0, Belgien, Iran 0:0 und Uruguay, Kapverde 2:2.
6: Soweit das Neueste aus der Radio SKW Nachrichtenredaktion. 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
4: Mit Jörg Trotzki. In gut einer Woche will Königs Wusterhausen einen mobilen Bürgerservice testen. Ein roter VW-Bus der Stadtverwaltung werde dann von Ort zu Ort fahren, um Dienstleistungen wie die Beantragung eines Personalausweises möglich zu machen, sagte man uns. Los geht's am 30. in Zeesen. Danach komme der mobile Bürgerservice unter anderem nach Diepensee, Kablo, Senzig und Zernsdorf. Wer Dokumente im Bus abholen will, muss vorher einen Termin machen. Außerdem sei nur Kartenzahlung möglich, heißt es weiter. Der mobile Bürgerservice soll erst einmal bis Oktober getestet werden. In Cottbus sollen jetzt alle Fenster der Spreegalerie überprüft werden. Grund ist, dass sich am Freitag eine Fensterscheibe im 9. Stock gelöst hatte und auf den Gehweg gekracht war. Von der Stadt heißt es, vermutlich habe die Hitze dazu geführt. 3 weitere Scheiben, die ebenfalls lose waren, wurden provisorisch gesichert. Nun werde heute eine Fachfirma anrücken, heißt es weiter. Diese werde zunächst einen überdachten Weg errichten, um Gäste der Spreegalerie zu schützen. Verletzt wurde bei dem Absturz der Fensterscheibe am Freitag niemand, heißt es von der Polizei. In Potsdam wird die geplante Verpackungssteuer um 3 Monate verschoben. Das teilte eine Sprecherin der Stadt mit. Sie werde nun zum 1. Oktober eingeführt, heißt es weiter. Als Grund wird genannt, es gäbe weiteren Abstimmungsbedarf mit der Wirtschaft. Die kommunale Verpackungssteuer ist umstritten. Geplant ist unter anderem 50 Cent auf Einwegbecher zu kassieren.
3: Soweit das Neueste aus der Radio SKW Nachrichtenredaktion.

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5: Mit Susanne Trotzki. In einem Mehrfamilienhaus in Brandenburg an der Havel ist es laut Polizei am frühen Morgen zu einer Explosion gekommen. Demnach sind dabei 9 Menschen verletzt, 7 von ihnen wurden ins Krankenhaus gebracht. Auch die Nachbarhäuser wurden geräumt. Die Ursache für die Explosion und den anschließenden Brand in dem Gebäude an der B1 ist unklar. Bei einem Badeunfall im Wandlitzsee ist gestern ein 29-jähriger Mann ums Leben gekommen. Nach Angaben der Polizei war er von einem Stand-Up-Paddleboard ins Wasser gefallen und nicht wieder aufgetaucht. Rettungskräfte haben die Leiche mehrere Stunden später mit Hilfe von Unterwasserdrohnen gefunden. Die Angehörigen des Mannes, die mit am See waren, wurden von Seelsorgern betreut. Die Gespräche zwischen den USA und dem Iran über eine Friedenslösung sollen nach dem Auftakt auf Arbeitsebene weitergehen. Das teilten die Vermittler Katar und Pakistan in der Nacht mit. Vorher war eine erste hochrangige Runde zu Ende gegangen. In den Arbeitsgruppen soll es unter anderem um das Atomprogramm des Irans und westliche Sanktionen gehen. Außerdem sei ein Gesprächskanal eingerichtet worden, um Zwischenfälle in der Straße von Hormuz zu vermeiden. Darüber hinaus soll eine Koordinierungsstelle überwachen, dass die Kampfhandlungen im Libanon eingestellt werden. Auch der Iran sprach von wesentlichen Fortschritten in den Gesprächen. Vorher hatte US-Präsident Trump gedroht, den Iran wieder anzugreifen, sollte das Land die mit ihm verbündete Hisbollah-Miliz im Libanon nicht unter Kontrolle halten. Während der laufenden Bauarbeiten im Verlauf der S-Bahn-Linien im Bereich Schöneweide will das Land Berlin zusätzliche Expresszüge zur Entlastung einsetzen. Ab heute bis zum Abschluss der Baumaßnahmen am 5. Juli werde die ODEC stündlich einen zusätzlichen Expresszug zwischen Schönefeld, Schöneweide und dem Ostkreuz einsetzen. Die Bauarbeiten sind mit erheblichen Einschränkungen für Fahrgäste verbunden. Der Schienenersatzverkehr mit Bussen bedeutet deutlich längere Fahrzeiten und teils mehrfache Umstiege. Bei der Fußball-Weltmeisterschaft hat Ägypten gegen Neuseeland mit 3:1 gewonnen. Ägypten konnte damit zum ersten Mal überhaupt ein Spiel bei einer WM gewinnen und hat große Chancen, in die K.O.-Runde einzuziehen. Die Ergebnisse der anderen Spiele: Spanien, Saudi-Arabien 4:0, Belgien, Iran 0:0 und Uruguay, Kap Verde 2:2.
4: Soweit das Neueste aus der Radio SKW Nachrichtenredaktion. 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
9: Mit Jörg Trotzki. Nach Cottbus hat nun der Landkreis Dahme-Spreewald ein Nacht- und Dämmerungsverbot für Mähroboter erlassen. Das Verbot gelte täglich eine halbe Stunde vor Sonnenuntergang bis eine halbe Stunde nach Sonnenaufgang des nächsten Tags. Mähroboter stellten für nachtaktive Tiere eine erhebliche Gefahr dar, heißt es. Igel, Kleinsäuger und Reptilien beispielsweise könnten sich verletzen oder gar getötet werden. Am Wochenende wurde in Gohlzen Christopher Street Day gefeiert. Dazu wurde zuvor vor dem Rathaus erstmals die Regenbogenfahne aufgezogen. Die Veranstalter betonten, man müsse nicht selbst queer sein, um dazuzukommen. Alle seien eingeladen, die sich für Toleranz und Offenheit einsetzen. Der Gohlzener CSD hatte in diesem Jahr prominente Unterstützung bekommen. Der Schauspieler H.P. Kerkeling hatte das Fest als Botschafter unterstützt. Berlin hat sein Olympiakonzept vor mehr als 30 Fachverbänden präsentiert. Gemeinsam mit Top-Sportlern warben Regierungschef Kai Wegner und Sportsenatorin Iris Spranger eindringlich für einen Berlin-Zuschlag. Berlin habe eine einzigartige Strahlkraft, hieß es unter anderem. Berlin bewirbt sich ja mit Brandenburg und Mecklenburg-Vorpommern für die Olympischen und Paralympischen Spiele 2036, 40 oder 44. Hamburg hat seine Bewerbung nach einem Bürgervotum zurückgezogen. Noch im Bewerbungsrennen sind München und die Rhein-Ruhr-Region. Eine Entscheidung, wer sich von den drei genannten Regionen bewerben darf, wird der Deutsche Olympische Sportbund Ende September treffen.
8: Soweit das Neueste aus der Radio SKW Nachrichtenredaktion.
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11: Mit Susanne Trotzki. In einem Mehrfamilienhaus in Brandenburg an der Havel ist es laut Polizei am frühen Morgen zu einer Explosion gekommen. Demnach sind dabei 9 Menschen verletzt. 7 von ihnen wurden ins Krankenhaus gebracht. Auch die Nachbarhäuser wurden geräumt. Die Ursache für die Explosion und den anschließenden Brand in dem Gebäude an der B1 ist unklar. Bei einem Badeunfall im Wandlitzsee ist gestern ein 29-jähriger Mann ums Leben gekommen. Nach Angaben der Polizei war er von einem Stand-Up-Paddleboard ins Wasser gefallen und nicht wieder aufgetaucht. Rettungskräfte haben die Leiche mehrere Stunden später mit Hilfe von Unterwasserdrohnen gefunden. Die Angehörigen des Mannes, die mit am See waren, wurden von Seelsorgern betreut. Die Gespräche zwischen den USA und dem Iran über eine Friedenslösung sollen nach dem Auftakt auf Arbeitsebene weitergehen. Das teilten die Vermittler Katar und Pakistan in der Nacht mit. Vorher war eine erste hochrangige Runde zu Ende gegangen. In den Arbeitsgruppen soll es unter anderem um das Atomprogramm des Irans und westliche Sanktionen gehen. Außerdem sei ein Gesprächskanal eingerichtet worden, um Zwischenfälle in der Straße von Hormuz zu vermeiden. Darüber hinaus soll eine Koordinierungsstelle überwachen, dass die Kampfhandlungen im Libanon eingestellt werden. Auch der Iran sprach von wesentlichen Fortschritten in den Gesprächen. Vorher hatte US-Präsident Trump gedroht, den Iran wieder anzugreifen, sollte das Land die mit ihm verbündete Hisbollah-Miliz im Libanon nicht unter Kontrolle halten. Während der laufenden Bauarbeiten im Verlauf der S-Bahn-Linien im Bereich Schöneweide will das Land Berlin zusätzliche Expresszüge zur Entlastung einsetzen. Ab heute bis zum Abschluss der Baumaßnahmen am 5. Juli werde die ODEC stündlich einen zusätzlichen Expresszug zwischen Schönefeld, Schöneweide und dem Ostkreuz einsetzen. Die Bauarbeiten sind mit erheblichen Einschränkungen für Fahrgäste verbunden. Der Schienenersatzverkehr mit Bussen bedeutet deutlich längere Fahrzeiten und teils mehrfache Umstiege. Bei der Fußball-Weltmeisterschaft hat Ägypten gegen Neuseeland mit 3:1 gewonnen. Ägypten konnte damit zum ersten Mal überhaupt ein Spiel bei einer WM gewinnen und hat große Chancen, in die K.O.-Runde einzuziehen. Die Ergebnisse der anderen Spiele: Spanien, Saudi-Arabien 4:0, Belgien, Iran 0:0 und Uruguay, Kapverde 2:2.
10: Soweit das Neueste aus der Radio SKW Nachrichtenredaktion. 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
4: Mit Jörg Trotzki. In gut einer Woche will Königs Wusterhausen einen mobilen Bürgerservice testen. Ein roter VW-Bus der Stadtverwaltung werde dann von Ort zu Ort fahren, um Dienstleistungen wie die Beantragung eines Personalausweises möglich zu machen, sagte man uns. Los geht's am 30. in Zeesen. Danach komme der mobile Bürgerservice unter anderem nach Diepensee, Kablo, Senzig und Zernsdorf. Wer Dokumente im Bus abholen will, muss vorher einen Termin machen. Außerdem sei nur Kartenzahlung möglich, heißt es weiter. Der mobile Bürgerservice soll erst einmal bis Oktober getestet werden. In Cottbus sollen jetzt alle Fenster der Spreegalerie überprüft werden. Grund ist, dass sich am Freitag eine Fensterscheibe im 9. Stock gelöst hatte und auf den Gehweg gekracht war. Von der Stadt heißt es, vermutlich habe die Hitze dazu geführt. 3 weitere Scheiben, die ebenfalls lose waren, wurden provisorisch gesichert. Nun werde heute eine Fachfirma anrücken, heißt es weiter. Diese werde zunächst einen überdachten Weg errichten, um Gäste der Spreegalerie zu schützen. Verletzt wurde bei dem Absturz der Fensterscheibe am Freitag niemand, heißt es von der Polizei. In Potsdam wird die geplante Verpackungssteuer um 3 Monate verschoben. Das teilte eine Sprecherin der Stadt mit. Sie werde nun zum 1. Oktober eingeführt, heißt es weiter. Als Grund wird genannt, es gäbe weiteren Abstimmungsbedarf mit der Wirtschaft. Die kommunale Verpackungssteuer ist umstritten. Geplant ist unter anderem 50 Cent auf Einwegbecher zu kassieren.
3: Soweit das Neueste aus der Radio SKW Nachrichtenredaktion.

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4: Mit Susanne Trotzki. In einem Mehrfamilienhaus in Brandenburg an der Havel ist es laut Polizei am frühen Morgen zu einer Explosion gekommen. Demnach sind dabei 9 Menschen verletzt. 7 von ihnen wurden ins Krankenhaus gebracht. Auch die Nachbarhäuser wurden geräumt. Die Ursache für die Explosion und den anschließenden Brand in dem Gebäude an der B1 ist unklar. Bei einem Badeunfall im Wandlitzsee ist gestern ein 29-jähriger Mann ums Leben gekommen. Nach Angaben der Polizei war er von einem Stand-Up-Paddleboard ins Wasser gefallen und nicht wieder aufgetaucht. Rettungskräfte haben die Leiche mehrere Stunden später mit Hilfe von Unterwasserdrohnen gefunden. Die Angehörigen des Mannes, die mit am See waren, wurden von Seelsorgern betreut. Die Gespräche zwischen den USA und dem Iran über eine Friedenslösung sollen nach dem Auftakt auf Arbeitsebene weitergehen. Das teilten die Vermittler Katar und Pakistan in der Nacht mit. Vorher war eine erste hochrangige Runde zu Ende gegangen. In den Arbeitsgruppen soll es unter anderem um das Atomprogramm des Irans und westliche Sanktionen gehen. Außerdem sei ein Gesprächskanal eingerichtet worden, um Zwischenfälle in der Straße von Hormuz zu vermeiden. Darüber hinaus soll eine Koordinierungsstelle überwachen, dass die Kampfhandlungen im Libanon eingestellt werden. Auch der Iran sprach von wesentlichen Fortschritten in den Gesprächen. Vorher hatte US-Präsident Trump gedroht, den Iran wieder anzugreifen, sollte das Land die mit ihm verbündete Hisbollah-Miliz im Libanon nicht unter Kontrolle halten. Während der laufenden Bauarbeiten im Verlauf der S-Bahn-Linien im Bereich Schöneweide will das Land Berlin zusätzliche Expresszüge zur Entlastung einsetzen. Ab heute bis zum Abschluss der Baumaßnahmen am 5. Juli werde die ODEC stündlich einen zusätzlichen Expresszug zwischen Schönefeld, Schöneweide und dem Ostkreuz einsetzen. Die Bauarbeiten sind mit erheblichen Einschränkungen für Fahrgäste verbunden. Der Schienenersatzverkehr mit Bussen bedeutet deutlich längere Fahrzeiten und teils mehrfache Umstiege. Bei der Fußball-Weltmeisterschaft hat Ägypten gegen Neuseeland mit 3:1 gewonnen. Ägypten konnte damit zum ersten Mal überhaupt ein Spiel bei einer WM gewinnen und hat große Chancen, in die K.O.-Runde einzuziehen. Die Ergebnisse der anderen Spiele: Spanien, Saudi-Arabien 4:0, Belgien, Iran 0:0 und Uruguay, Kapverde 2:2.
3: Soweit das Neueste aus der Radio SKW Nachrichtenredaktion. 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
11: Mit Jörg Trotzki. Nach Cottbus hat nun der Landkreis Dahme-Spreewald ein Nacht- und Dämmerungsverbot für Mähroboter erlassen. Das Verbot gelte täglich eine halbe Stunde vor Sonnenuntergang bis eine halbe Stunde nach Sonnenaufgang des nächsten Tags. Mähroboter stellten für nachtaktive Tiere eine erhebliche Gefahr dar, heißt es. Igel, Kleinsäuger und Reptilien beispielsweise könnten sich verletzen oder gar getötet werden. Am Wochenende wurde in Gohlzen Christopher Street Day gefeiert. Dazu wurde zuvor vor dem Rathaus erstmals die Regenbogenfahne aufgezogen. Die Veranstalter betonten, man müsse nicht selbst queer sein, um dazuzukommen. Alle seien eingeladen, die sich für Toleranz und Offenheit einsetzen. Der Gohlzener CSD hatte in diesem Jahr prominente Unterstützung bekommen. Der Schauspieler H.P. Kerkeling hatte das Fest als Botschafter unterstützt. Berlin hat sein Olympiakonzept vor mehr als 30 Fachverbänden präsentiert. Gemeinsam mit Top-Sportlern warben Regierungschef Kai Wegner und Sportsenatorin Iris Spranger eindringlich für einen Berlin-Zuschlag. Berlin habe eine einzigartige Strahlkraft, hieß es unter anderem. Berlin bewirbt sich ja mit Brandenburg und Mecklenburg-Vorpommern für die Olympischen und Paralympischen Spiele 2036, 40 oder 44. Hamburg hat seine Bewerbung nach einem Bürgervotum zurückgezogen. Noch im Bewerbungsrennen sind München und die Rhein-Ruhr-Region. Eine Entscheidung, wer sich von den drei genannten Regionen bewerben darf, wird der Deutsche Olympische Sportbund Ende September treffen.
10: Soweit das Neueste aus der Radio SKW Nachrichtenredaktion.

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10: Mit Susanne Trotzki. In einem Mehrfamilienhaus in Brandenburg an der Havel ist es laut Polizei am frühen Morgen zu einer Explosion gekommen. Demnach sind dabei 9 Menschen verletzt, 7 von ihnen wurden ins Krankenhaus gebracht. Auch die Nachbarhäuser wurden geräumt. Die Ursache für die Explosion und den anschließenden Brand in dem Gebäude an der B1 ist unklar. Bei einem Badeunfall im Wandlitzsee ist gestern ein 29-jähriger Mann ums Leben gekommen. Nach Angaben der Polizei war er von einem Stand-Up-Paddleboard ins Wasser gefallen und nicht wieder aufgetaucht. Rettungskräfte haben die Leiche mehrere Stunden später mit Hilfe von Unterwasserdrohnen gefunden. Die Angehörigen des Mannes, die mit am See waren, wurden von Seelsorgern betreut. Die Gespräche zwischen den USA und dem Iran über eine Friedenslösung sollen nach dem Auftakt auf Arbeitsebene weitergehen. Das teilten die Vermittler Katar und Pakistan in der Nacht mit. Vorher war eine erste hochrangige Runde zu Ende gegangen. In den Arbeitsgruppen soll es unter anderem um das Atomprogramm des Irans und westliche Sanktionen gehen. Außerdem sei ein Gesprächskanal eingerichtet worden, um Zwischenfälle in der Straße von Hormuz zu vermeiden. Darüber hinaus soll eine Koordinierungsstelle überwachen, dass die Kampfhandlungen im Libanon eingestellt werden. Auch der Iran sprach von wesentlichen Fortschritten in den Gesprächen. Vorher hatte US-Präsident Trump gedroht, den Iran wieder anzugreifen, sollte das Land die mit ihm verbündete Hisbollah-Miliz im Libanon nicht unter Kontrolle halten. Während der laufenden Bauarbeiten im Verlauf der S-Bahn-Linien im Bereich Schöneweide will das Land Berlin zusätzliche Expresszüge zur Entlastung einsetzen. Ab heute bis zum Abschluss der Baumaßnahmen am 5. Juli werde die ODEC stündlich einen zusätzlichen Expresszug zwischen Schönefeld, Schöneweide und dem Ostkreuz einsetzen. Die Bauarbeiten sind mit erheblichen Einschränkungen für Fahrgäste verbunden. Der Schienenersatzverkehr mit Bussen bedeutet deutlich längere Fahrzeiten und teils mehrfache Umstiege. Bei der Fußball-Weltmeisterschaft hat Ägypten gegen Neuseeland mit 3:1 gewonnen. Ägypten konnte damit zum ersten Mal überhaupt ein Spiel bei einer WM gewinnen und hat große Chancen, in die K.O.-Runde einzuziehen. Die Ergebnisse der anderen Spiele: Spanien, Saudi-Arabien 4:0, Belgien, Iran 0:0 und Uruguay-Kapverde 2:2.
9: Soweit das Neueste aus der Radio SKW Nachrichtenredaktion. 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
11: 27 Grad sind es aktuell bei uns in Wildau. In der Nacht geht's runter auf angenehme 15 Grad. Der morgige Tag gestaltet sich ähnlich wie der heutige, mit Höchstwerten um 27 Grad. Erst zur Wochenmitte erwartet uns dann die ganz große Hitze mit Temperaturen um 32 Grad.
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11: A13, Dresden Richtung Berlin, zwischen Lübbenau und Freiwalde, ist an einer Baustelle nur eine Spur frei. Dort staut es sich. Und ein Hinweis für alle Autofahrer in Wildau: die Straße vom A10 Center sowie die Autobahnauf- und Abfahrten sind weiterhin gesperrt. Bitte über die Richard-Sorge-Straße am Autohaus Wernecke und der Tankstelle umfahren.
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11: Geblitzt wird heute in Friedland, Beeskoher Straße, Rüdersdorf, Karl-Liebknecht-Straße und in Schulzendorf, Wüstenmarker Weg.
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0: 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Wir waren wieder unterwegs, live vor Ort am Samstag beim großen IKEA Family Midsommertag von IKEA Berlin-Waltersdorf. Und ich habe Bilanz gezogen zusammen mit Stefan Walter, dem Marketingleiter von IKEA Berlin-Waltersdorf.
1: Was für ein toller Midsommertag und schon leider müssen wir wieder so ein bisschen Abschied nehmen, aber ich glaube, es war ein durchaus erfolgreicher, toller Start in den Sommer, lieber Stefan Walter, oder?
2: Ja, wunderbar heute wieder mit euch, auch eurer Präsenz, eurer Unterstützung und Moderation. Wir haben einen schönen Tag gehabt, dem Wetter getrotzt, den drei Tropfen, die am Ende dann doch noch fielen, aber vorher hunderte Blumenkränze geflochten, hunderte Bratwürste gegessen, alles schön.
1: Wir haben die 5. Knäckebrötmeisterschaft ausgetragen, wir haben sogar eine Gewinnerin.
2: Stimmt, und die ist auch noch sehr jung gewesen, ne? Und hat tatsächlich, wie viel, über 90 oder 87 Dezibel laut ihr Knäckebrot weggeknuspert.
1: Du hast was sehr Besonderes, sehr Außergewöhnliches in der Hand, bevor wir weitere Highlights von IKEA Berlin-Waltersdorf reden, aber was genau ist das?
2: Genau, ich wollte es mir gerade in den Mund stecken. Wir haben in einer Kooperation mit einer anderen bekannten Marke einen Lolli herausgebracht, der nach Schöttbuller Fleischbällchen schmeckt.
1: Das ist, glaube ich, so ein bisschen speziell, oder?
2: Ist sehr speziell, teilt die Meinung sehr. Wir haben heute eine große Verkostung gemacht und die einen sagen so, die anderen so.
1: Also kann man vorbeikommen, mal probieren?
2: Auf jeden Fall. Es gibt noch genügend. Wir werden sie wahrscheinlich als gratis Schnupperangebot in unserem Bistro präsentieren.
1: Also da mal probieren. Und wo wir schon beim Reinschnuppern sind, es gibt was ganz Tolles, nämlich bei IKEA Berlin-Waltersdorf. Ihr habt jetzt eine stille Stunde. Immer mittwochs. Was genau verbirgt sich dahinter?
2: Ja, wir haben eine Kooperation, IKEA Deutschland, mit einer Organisation gefunden, die Menschen unterstützt, die hochsensibel durchs Leben gehen. Und den wir jetzt jeden Mittwoch anbieten, bei uns einkaufen zu kommen. Und wir reduzieren dann sämtliche möglichen Geräusche. Es wird keine Hausmusik hier geben über unsere Musikanlage. Wir werden die Anzahl der flimmernden Geräte, wo wir Videos zeigen, reduzieren, sodass auch die Menschen, die sich von so etwas sonst sehr belastet fühlen, herzlich willkommen sind bei uns.
1: Und ihr habt noch was Tolles, wenn ich da mal ein bisschen weiter gucken darf, denn Vierbeiner sind bei euch jetzt ganz besonders willkommen. Ich habe gehört, Hunde dürfen jetzt auch mit ins Einrichtungshaus. Wie ist das entstanden, beziehungsweise warum ist das so wichtig?
2: Genau, da haben wir lange rumgemacht, sag ich mal, bei IKEA mit dieser Entscheidung. Hunde waren schon immer mit Einschränkungen zugelassen im Einrichtungshaus, vor allen Dingen, wenn es Begleithunde waren oder wenn es sehr kleine Hunde waren, die im Handtäschchen mitgenommen wurden. Da haben wir nichts dagegen gehabt. Aber die großen Vierbeiner, die auch ich kaum noch aus dem Stand so hochgehoben bekomme, die durften bisher nicht rein. Aber da haben wir jetzt klare Verhältnisse geschaffen und gesagt, jeder Hund ist willkommen, jedes Herrchen, jedes Frauchen natürlich ist willkommen mit seinem, ihrem Hund, solange der Hund mindestens an der Leine ist. Und das einzige Tabu, was es gibt, er darf nicht ins Restaurant.
1: Und dann dürfen wir uns freuen, denn am 27. Dezember ist Knut-Baum-Weitwurf-Meisterschaft. Also nicht im Januar, sondern wie im letzten Jahr schon im Dezember. Also wir nehmen so ein bisschen das Weihnachtsgeschäft mal noch mit und werfen den Weihnachtsbaum, nicht wahr?
2: Das ist der dritte Feiertag sozusagen, den wir dann daraus machen. Also nach dem zweiten Feiertag und vielen Schöttbullern zu Hause auf dem Sofa, sagen wir, wieder raus, runter vom Sofa, rein zu IKEA und wir feiern Knut, die Weihnachtsbaum-Weitwurfmeisterschaft, die wir sonst Anfang Januar oft hatten, diesmal schon noch Ende diesen Kalenderjahres.
1: Freuen wir uns ganz doll drauf und das ist ja auch noch ein bisschen hin. Jetzt feiern wir erstmal den Sommer und ich sage Dankeschön, dass wir heute mit dabei sein durften und sehen uns dann spätestens im Dezember wieder.
2: Genau, schönen Urlaub.
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1: Mit einer öffentlichen Aktion vor dem Rathaus beteiligt sich auch die Stadt Königs Wusterhausen am bundesweiten Aktionstag Kommunen am Limit, heute am Montag. Denn heute wollen Städte, Gemeinde und Landkreise in ganz Deutschland auf ihre zunehmend schwierige finanzielle Situation aufmerksam machen und deutlich machen, welche Folgen fehlende finanzielle Mittel für die Bürgerinnen und Bürger haben können. In Königs Wusterhausen sollen Mitarbeiterinnen und Mitarbeiter der Stadtverwaltung heute gegen 11.45 Uhr vor dem Rathaus sichtbar machen, welche Auswirkungen die angespannte Haushaltslage auf kommunale Leistungen haben kann. Nach Angaben der Stadt ist außerdem geplant, weitere Einrichtungen in die Aktion mit einzubeziehen. Dazu unter anderem gehört das Strandbad, die Stadtbibliothek und der Bürgertreff am Fontaneplatz. Ziel ist es, Bürgerinnen und Bürger vor Augen zu führen, welche Angebote und Leistungen der Kommunen gefährdet sein könnten, wenn Städte und Gemeinde ihre Aufgaben nicht mehr ausreichend finanzieren können. Die Stadtverwaltung will auch darüber informieren, welche konkreten Auswirkungen die schwierige Finanzsituation auf die Arbeit der einzelnen Dezernate, Ämter und Sachgebiete haben könnte. Mehr zu dem großen Aktions- und Protesttag heute an diesem Montag bei uns im Programm.
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5: Mit Jörg Trotzki. In gut einer Woche will Königs Wusterhausen einen mobilen Bürgerservice testen. Ein roter VW-Bus der Stadtverwaltung werde dann von Ort zu Ort fahren, um Dienstleistungen wie die Beantragung eines Personalausweises möglich zu machen, sagte man uns. Los geht's am 30. in Zeesen. Danach komme der mobile Bürgerservice unter anderem nach Diepensee, Kablo, Senzig und Zernsdorf. Wer Dokumente im Bus abholen will, muss vorher einen Termin machen. Außerdem sei nur Kartenzahlung möglich, heißt es weiter. Der mobile Bürgerservice soll erst einmal bis Oktober getestet werden. In Cottbus sollen jetzt alle Fenster der Spreegalerie überprüft werden. Grund ist, dass sich am Freitag eine Fensterscheibe im 9. Stock gelöst hatte und auf den Gehweg gekracht war. Von der Stadt heißt es, vermutlich habe die Hitze dazu geführt. 3 weitere Scheiben, die ebenfalls lose waren, wurden provisorisch gesichert. Nun werde heute eine Fachfirma anrücken, heißt es weiter. Diese werde zunächst einen überdachten Weg errichten, um Gäste der Spreegalerie zu schützen. Verletzt wurde bei dem Absturz der Fensterscheibe am Freitag niemand, heißt es von der Polizei. In Potsdam wird die geplante Verpackungssteuer um 3 Monate verschoben, das teilte eine Sprecherin der Stadt mit. Sie werde nun zum 1. Oktober eingeführt, heißt es weiter. Als Grund wird genannt, es gäbe weiteren Abstimmungsbedarf mit der Wirtschaft. Die kommunale Verpackungssteuer ist umstritten. Geplant ist unter anderem 50 Cent auf Einwegbecher zu kassieren.
4: Soweit das Neueste aus der Radio SKW Nachrichtenredaktion.
6: Das Wetter. 27 Grad sind es aktuell bei uns in Wildau. In der Nacht geht's runter auf angenehme 15 Grad. Der morgige Tag gestaltet sich ähnlich wie der heutige, mit Höchstwerten um 27 Grad. Erst zur Wochenmitte erwartet uns dann die ganz große Hitze mit Temperaturen um 32 Grad.
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6: A13, Dresden Richtung Berlin, zwischen Lübbenau und Freiwalde, ist an einer Baustelle nur eine Spur frei. Dort staut es sich. Und ein Hinweis für alle Autofahrer in Wildau: die Straße vom A10 Center sowie die Autobahnauf- und Abfahrten sind weiterhin gesperrt. Bitte über die Richard-Sorge-Straße am Autohaus Wernecke und der Tankstelle umfahren.
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6: Geblitzt wird heute in Friedland, Beeskoher Straße, Rüdersdorf, Karl-Liebknecht-Straße und in Schulzendorf, Wüstenmarker Weg.
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1: Am Samstag zeigte sich der Wolziger See von seiner schönsten Seite und auch von seiner unberechenbarsten. Der Tag begann mit sommerlichen 32 Grad, bester Vorfreude auf ein sportliches Fest am Wasser. Im weiteren Verlauf zogen Regen und Gewitter und Unwetterwarnung über den Badestrand in Wolzig und stellten alle Beteiligten vor eine große Geduldsprobe. Im Rahmen des Heidesee-Sportfestes der Gemeinde Heidesee richtete die DLRG Dahme Spreewald e.V. ihr 16. Heidesee-Schwimmen aus und übernahm darüber hinaus die Absicherung der weiteren sportlichen Veranstaltungen. Mit Sanitätern, Rettungsschwimmern vor Ort sorgten Helferinnen und Helfer dafür, dass die Wettkämpfe jederzeit sicher durchgeführt werden konnten. Besonders beim Triathlon war die Unterstützung an der Strecke gefragt, damit die Sportlerinnen und Sportler auf der Straße während der gesamten Radstrecke sicher unterwegs waren. Laut DLRG Dahme Spreewald waren über 46 Teilnehmende bei der über 2500 Meter Strecke mit dabei, im Alter zwischen 16 und 65 Jahren. Die 400-Meter-Strecke startete verspätet um 10 vor 4 mit 40 Schwimmerinnen und Schwimmern zwischen 8 und 67 Jahren. Und gleich im Anschluss um 20 nach 4 waren über 30 Teilnehmer dabei, die 1000-Meter-Distanz erfolgreich absolvierten. Mehr Infos dazu unter beets-dame-spreewald.dlrg.de.
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3: Mit Susanne Trotzki. In einem Mehrfamilienhaus in Brandenburg an der Havel ist es laut Polizei am frühen Morgen zu einer Explosion gekommen. Demnach sind dabei 9 Menschen verletzt, 7 von ihnen wurden ins Krankenhaus gebracht. Auch die Nachbarhäuser wurden geräumt. Die Ursache für die Explosion und den anschließenden Brand in dem Gebäude an der B1 ist unklar. Bei einem Badeunfall im Wandlitzsee ist gestern ein 29-jähriger Mann ums Leben gekommen. Nach Angaben der Polizei war er von einem Stand-Up-Paddleboard ins Wasser gefallen und nicht wieder aufgetaucht. Rettungskräfte haben die Leiche mehrere Stunden später mit Hilfe von Unterwasserdrohnen gefunden. Die Angehörigen des Mannes, die mit am See waren, wurden von Seelsorgern betreut. Die Gespräche zwischen den USA und dem Iran über eine Friedenslösung sollen nach dem Auftakt auf Arbeitsebene weitergehen. Das teilten die Vermittler Katar und Pakistan in der Nacht mit. Vorher war eine erste hochrangige Runde zu Ende gegangen. In den Arbeitsgruppen soll es unter anderem um das Atomprogramm des Irans und westliche Sanktionen gehen. Außerdem sei ein Gesprächskanal eingerichtet worden, um Zwischenfälle in der Straße von Hormuz zu vermeiden. Darüber hinaus soll eine Koordinierungsstelle überwachen, dass die Kampfhandlungen im Libanon eingestellt werden. Auch der Iran sprach von wesentlichen Fortschritten in den Gesprächen. Vorher hatte US-Präsident Trump gedroht, den Iran wieder anzugreifen, sollte das Land die mit ihm verbündete Hisbollah-Miliz im Libanon nicht unter Kontrolle halten. Während der laufenden Bauarbeiten im Verlauf der S-Bahn-Linien im Bereich Schöneweide will das Land Berlin zusätzliche Expresszüge zur Entlastung einsetzen. Ab heute bis zum Abschluss der Baumaßnahmen am 5. Juli werde die ODEC stündlich einen zusätzlichen Expresszug zwischen Schönefeld, Schöneweide und dem Ostkreuz einsetzen. Die Bauarbeiten sind mit erheblichen Einschränkungen für Fahrgäste verbunden. Der Schienenersatzverkehr mit Bussen bedeutet deutlich längere Fahrzeiten und teils mehrfache Umstiege. Bei der Fußball-Weltmeisterschaft hat Ägypten gegen Neuseeland mit 3:1 gewonnen. Ägypten konnte damit zum ersten Mal überhaupt ein Spiel bei einer WM gewinnen und hat große Chancen, in die K.O.-Runde einzuziehen. Die Ergebnisse der anderen Spiele: Spanien, Saudi-Arabien 4:0, Belgien, Iran 0:0 und Uruguay, Kapverde 2:2.
2: Soweit das Neueste aus der Radio SKW Nachrichtenredaktion. 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
4: 27 Grad sind es aktuell bei uns in Wildau. In der Nacht geht's runter auf angenehme 15 Grad. Der morgige Tag gestaltet sich ähnlich wie der heutige, mit Höchstwerten um 27 Grad. Erst zur Wochenmitte erwartet uns dann die ganz große Hitze mit Temperaturen um 32 Grad.
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4: A13, Dresden Richtung Berlin, zwischen Lübbenau und Freiwalde, ist an einer Baustelle nur eine Spur frei. Dort staut es sich. Und ein Hinweis für alle Autofahrer in Wildau: die Straße vom A10 Center sowie die Autobahnauf- und Abfahrten sind weiterhin gesperrt. Bitte über die Richard-Sorge-Straße am Autohaus Wernecke und der Tankstelle umfahren.
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4: Geblitzt wird heute in Friedland, Beeskoher Straße, Rüdersdorf, Karl-Liebknecht-Straße und in Schulzendorf, Wüstenmarker Weg.
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0: 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Manchmal reicht eine einzige Frage, um eine friedliche Runde komplett aus dem Gleichgewicht zu bringen. Im Fall dieses beliebten Films lautet sie: Brauchen wir für die nächste Vereinsfeier eigentlich einen zweiten Grill? Genau mit dieser scheinbar harmlosen Diskussion beginnt die Komödie Extrawurst, die am Mittwoch beim Cinemoment Seniorenkino im Sinister Wilder zu sehen sein wird.
1: Wir grillen hier, seit es den Club gibt, Schweinewurst auf einem Grill.
2: Hier ist Deutschland und nicht Anatolien.
3: Müssen vielleicht auch ein bisschen beleidigen für den Errol, ne?
4: Errol, bist du beleidigt?
5: Ich bin nicht beleidigt.
6: Vielleicht bin ich einfach ein bisschen sensibler bei der Verwendung von deutscher Sprache.
5: Ich kann übrigens auch Deutsch und ich bin nicht beleidigt.
7: Ey, sorry, ich wollte dich nicht beleidigen.
5: Ich bin nicht beleidigt.
8: Keiner ist beleidigt, dann ist es doch jetzt auch gut.
9: Wo ist das Problem?
10: Man merkt jetzt halt nicht so stark, dass du ein Türke bist, weil du dich jetzt auch nicht so türkisch verhältst.
8: Der wird hier ganz normal behandelt, als wäre der wie du und ich. Da machen wir gar kein Thema draus.
11: Danke, Heribert. Danke.
8: Es geht hier nur um einen Grill.
5: Ich brauche keinen Grill.
8: Diese politisch korrekte Scheiße.
12: Komme ich dann zur Strafe? Keine 72 Jungfrauen?
13: So viele findet man in Längenheide eh nicht.
0: Eigentlich soll im Tennisclub Längenheide nur über den neuen Grill abgestimmt werden. Doch als vorgeschlagen wird, für das einzige muslimische Vereinsmitglied einen separaten Rost anzuschaffen, entwickelt sich die Sitzung zu einem ebenso turbulenten wie urkomischen Schlagabtausch. Plötzlich geht es nicht mehr nur um Bratwürste, sondern um Vorurteile, Toleranz, Tradition und die Frage, wie wir eigentlich miteinander umgehen sollten. Mit dabei echte Publikumslieblinge. Habe Kerkeling, Christoph Maria Herbst und Fahri Yardim sorgen für jede Menge Wortwitz und Situationskomik. Die Verfilmung des erfolgreichen Theaterstücks zeigt mit viel Humor, dass die größten Konflikte manchmal aus den kleinsten Anlässen entstehen. Extrawurst läuft am 24. Juni, also diesen Mittwoch, bei den Cinemoments im Sinister Wildau, speziell für Seniorinnen und Senioren, perfekt für alle, die gutes Kino in Gesellschaft genießen möchten und das gut und wohl temperiert. Alle Infos zu einer monatlichen Eventreihe Cinemoments und der Veranstaltung gibt es online unter sinister.de/kino-wildau.

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1: Mit einer öffentlichen Aktion vor dem Rathaus beteiligt sich auch die Stadt Königs Wusterhausen am bundesweiten Aktionstag Kommunen am Limit heute am Montag. Denn heute wollen Städte, Gemeinde und Landkreise in ganz Deutschland auf ihre zunehmend schwierige finanzielle Situation aufmerksam machen und deutlich machen, welche Folgen fehlende finanzielle Mittel für die Bürgerinnen und Bürger haben können. In Königs Wusterhausen sollen Mitarbeiterinnen und Mitarbeiter der Stadtverwaltung heute gegen 11.45 Uhr vor dem Rathaus sichtbar machen, welche Auswirkungen die angespannte Haushaltslage auf kommunale Leistungen haben kann. Nach Angaben der Stadt ist außerdem geplant, weitere Einrichtungen in die Aktion mit einzubeziehen. Dazu unter anderem gehört das Strandbad, die Stadtbibliothek und der Bürgertreff am Fontaneplatz. Ziel ist es, Bürgerinnen und Bürger vor Augen zu führen, welche Angebote und Leistungen der Kommunen gefährdet sein könnten, wenn Städte und Gemeinde ihre Aufgaben nicht mehr ausreichend finanzieren können. Die Stadtverwaltung will auch darüber informieren, welche konkreten Auswirkungen die schwierige Finanzsituation auf die Arbeit der einzelnen Dezernate, Ämter und Sachgebiete haben könnte. Mehr zu dem großen Aktions- und Protesttag heute an diesem Montag bei uns im Programm.
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6: Mit Jörg Trotzki. Nach Cottbus hat nun der Landkreis Dahme-Spreewald ein Nacht- und Dämmerungsverbot für Mähroboter erlassen. Das Verbot gelte täglich eine halbe Stunde vor Sonnenuntergang bis eine halbe Stunde nach Sonnenaufgang des nächsten Tags. Mähroboter stellten für nachtaktive Tiere eine erhebliche Gefahr dar, heißt es. Igel, Kleinsäuger und Reptilien beispielsweise könnten sich verletzen oder gar getötet werden. Am Wochenende wurde in Gohlzen Christopher Street Day gefeiert. Dazu wurde zuvor vor dem Rathaus erstmals die Regenbogenfahne aufgezogen. Die Veranstalter betonten, man müsse nicht selbst queer sein, um dazuzukommen. Alle seien eingeladen, die sich für Toleranz und Offenheit einsetzen. Der Gohlzener CSD hatte in diesem Jahr prominente Unterstützung bekommen. Der Schauspieler H.P. Kerkeling hatte das Fest als Botschafter unterstützt. Berlin hat sein Olympiakonzept vor mehr als 30 Fachverbänden präsentiert. Gemeinsam mit Top-Sportlern warben Regierungschef Kai Wegner und Sportsenatorin Iris Spranger eindringlich für einen Berlin-Zuschlag. Berlin habe eine einzigartige Strahlkraft, hieß es unter anderem. Berlin bewirbt sich ja mit Brandenburg und Mecklenburg-Vorpommern für die Olympischen und Paralympischen Spiele 2036, 40 oder 44. Hamburg hat seine Bewerbung nach einem Bürgervotum zurückgezogen. Noch im Bewerbungsrennen sind München und die Rhein-Ruhr-Region. Eine Entscheidung, wer sich von den drei genannten Regionen bewerben darf, wird der Deutsche Olympische Sportbund Ende September treffen.
0: Soweit das Neueste aus der Radio SKW Nachrichtenredaktion.
7: Das Wetter. 27 Grad sind es aktuell bei uns in Wildau. In der Nacht geht's runter auf angenehme 15 Grad. Der morgige Tag gestaltet sich ähnlich wie der heutige, mit Höchstwerten um 27 Grad. Erst zur Wochenmitte erwartet uns dann die ganz große Hitze mit Temperaturen um 32 Grad.
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7: A13, Dresden Richtung Berlin, zwischen Lübbenau und Freiwalde, ist an einer Baustelle nur eine Spur frei. Dort staut es sich. Und ein Hinweis für alle Autofahrer in Wildau: die Straße vom A10 Center sowie die Autobahnauf- und Abfahrten sind weiterhin gesperrt. Bitte über die Richard-Sorge-Straße am Autohaus Wernecke und der Tankstelle umfahren.
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7: Geblitzt wird heute in Friedland, Beeskoher Straße, Rüdersdorf, Karl-Liebknecht-Straße und in Schulzendorf, Wüstenmarker Weg.
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1: Am Samstag zeigte sich der Wolziger See von seiner schönsten Seite und auch von seiner unberechenbarsten. Der Tag begann mit sommerlichen 32 Grad, bester Vorfreude auf ein sportliches Fest am Wasser. Im weiteren Verlauf zogen Regen und Gewitter und Unwetterwarnung über den Badestrand in Wolzig und stellten alle Beteiligten vor eine große Geduldsprobe. Im Rahmen des Heidesee-Sportfestes der Gemeinde Heidesee richtete die DLRG Dahme Spreewald e.V. ihr 16. Heidesee-Schwimmen aus und übernahm darüber hinaus die Absicherung der weiteren sportlichen Veranstaltungen. Mit Sanitätern, Rettungsschwimmern vor Ort sorgten Helferinnen und Helfer dafür, dass die Wettkämpfe jederzeit sicher durchgeführt werden konnten. Besonders beim Triathlon war die Unterstützung an der Strecke gefragt, damit die Sportlerinnen und Sportler auf der Straße während der gesamten Radstrecke sicher unterwegs waren. Laut DLRG Dahme Spreewald waren über 46 Teilnehmende bei der über 2500 Meter Strecke mit dabei, im Alter zwischen 16 und 65 Jahren. Die 400-Meter-Strecke startete verspätet um 10 vor 4 mit 40 Schwimmerinnen und Schwimmern zwischen 8 und 67 Jahren. Und gleich im Anschluss um 20 nach 4 waren über 30 Teilnehmer dabei, die die 1000-Meter-Distanz erfolgreich absolvierten. Mehr Infos dazu unter beets-dame-spreewald.dlrg.de.
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5: Mit Susanne Trotzki. In einem Mehrfamilienhaus in Brandenburg an der Havel ist es laut Polizei am frühen Morgen zu einer Explosion gekommen. Demnach sind dabei 9 Menschen verletzt, 7 von ihnen wurden ins Krankenhaus gebracht. Auch die Nachbarhäuser wurden geräumt. Die Ursache für die Explosion und den anschließenden Brand in dem Gebäude an der B1 ist unklar. Bei einem Badeunfall im Wandlitzsee ist gestern ein 29-jähriger Mann ums Leben gekommen. Nach Angaben der Polizei war er von einem Stand-Up-Paddleboard ins Wasser gefallen und nicht wieder aufgetaucht. Rettungskräfte haben die Leiche mehrere Stunden später mit Hilfe von Unterwasserdrohnen gefunden. Die Angehörigen des Mannes, die mit am See waren, wurden von Seelsorgern betreut. Die Gespräche zwischen den USA und dem Iran über eine Friedenslösung sollen nach dem Auftakt auf Arbeitsebene weitergehen. Das teilten die Vermittler Katar und Pakistan in der Nacht mit. Vorher war eine erste hochrangige Runde zu Ende gegangen. In den Arbeitsgruppen soll es unter anderem um das Atomprogramm des Irans und westliche Sanktionen gehen. Außerdem sei ein Gesprächskanal eingerichtet worden, um Zwischenfälle in der Straße von Hormuz zu vermeiden. Darüber hinaus soll eine Koordinierungsstelle überwachen, dass die Kampfhandlungen im Libanon eingestellt werden. Auch der Iran sprach von wesentlichen Fortschritten in den Gesprächen. Vorher hatte US-Präsident Trump gedroht, den Iran wieder anzugreifen, sollte das Land die mit ihm verbündete Hisbollah-Miliz im Libanon nicht unter Kontrolle halten. Während der laufenden Bauarbeiten im Verlauf der S-Bahn-Linien im Bereich Schöneweide will das Land Berlin zusätzliche Expresszüge zur Entlastung einsetzen. Ab heute bis zum Abschluss der Baumaßnahmen am 5. Juli werde die ODEC stündlich einen zusätzlichen Expresszug zwischen Schönefeld-Schöneweide und dem Ostkreuz einsetzen. Die Bauarbeiten sind mit erheblichen Einschränkungen für Fahrgäste verbunden. Der Schienenersatzverkehr mit Bussen bedeutet deutlich längere Fahrzeiten und teils mehrfache Umstiege. Bei der Fußball-Weltmeisterschaft hat Ägypten gegen Neuseeland mit 3:1 gewonnen. Ägypten konnte damit zum ersten Mal überhaupt ein Spiel bei einer WM gewinnen und hat große Chancen, in die K.O.-Runde einzuziehen. Die Ergebnisse der anderen Spiele: Spanien, Saudi-Arabien 4:0, Belgien, Iran 0:0 und Uruguay, Kap Verde 2:2.
4: Soweit das Neueste aus der Radio SKW Nachrichtenredaktion. 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
6: 27 Grad sind es aktuell bei uns in Wildau. In der Nacht geht's runter auf angenehme 15 Grad. Der morgige Tag gestaltet sich ähnlich wie der heutige, mit Höchstwerten um 27 Grad. Erst zur Wochenmitte erwartet uns dann die ganz große Hitze mit Temperaturen um 32 Grad.
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7: A13, Dresden Richtung Berlin, zwischen Lübbenau und Freiwalde, ist an einer Baustelle nur eine Spur frei. Dort staut es sich. Und ein Hinweis für alle Autofahrer in Wildau: die Straße vom A10 Center sowie die Autobahnauf- und Abfahrten sind weiterhin gesperrt. Bitte über die Richard-Sorge-Straße am Autohaus Wernecke und der Tankstelle umfahren.
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7: Geblitzt wird heute in Friedland, Beeskoher Straße, Rüdersdorf, Karl-Liebknecht-Straße und in Schulzendorf, Wüstenmarker Weg.
8: Die Blitzer. 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
2: Mit einer öffentlichen Aktion vor dem Rathaus beteiligt sich auch die Stadt Königs Wusterhausen am bundesweiten Aktionstag Kommunen am Limit heute am Montag. Denn heute wollen Städte, Gemeinde und Landkreise in ganz Deutschland auf ihre zunehmend schwierige finanzielle Situation aufmerksam machen und deutlich machen, welche Folgen fehlende finanzielle Mittel für die Bürgerinnen und Bürger haben können. In Königs Wusterhausen sollen Mitarbeiterinnen und Mitarbeiter der Stadtverwaltung heute gegen 11.45 Uhr vor dem Rathaus sichtbar machen, welche Auswirkungen die angespannte Haushaltslage auf kommunale Leistungen haben kann. Nach Angaben der Stadt ist außerdem geplant, weitere Einrichtungen in die Aktion mit einzubeziehen. Dazu unter anderem gehört das Strandbad, die Stadtbibliothek und der Bürgertreff am Fontaneplatz. Ziel ist es, Bürgerinnen und Bürger vor Augen zu führen, welche Angebote und Leistungen der Kommunen gefährdet sein könnten, wenn Städte und Gemeinden ihre Aufgaben nicht mehr ausreichend finanzieren können. Die Stadtverwaltung will auch darüber informieren, welche konkreten Auswirkungen die schwierige Finanzsituation auf die Arbeit der einzelnen Dezernate, Ämter und Sachgebiete haben könnte. Mehr zu dem großen Aktions- und Protesttag heute an diesem Montag bei uns im Programm.
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7: Mit Jörg Trotzki. In gut einer Woche will Königs Wusterhausen einen mobilen Bürgerservice testen. Ein roter VW-Bus der Stadtverwaltung werde dann von Ort zu Ort fahren, um Dienstleistungen wie die Beantragung eines Personalausweises möglich zu machen, sagte man uns. Los geht's am 30. in Zeesen. Danach komme der mobile Bürgerservice unter anderem nach Diepensee, Kablo, Senzig und Zernsdorf. Wer Dokumente im Bus abholen will, muss vorher einen Termin machen. Außerdem sei nur Kartenzahlung möglich, heißt es weiter. Der mobile Bürgerservice soll erst einmal bis Oktober getestet werden. In Cottbus sollen jetzt alle Fenster der Spreegalerie überprüft werden. Grund ist, dass sich am Freitag eine Fensterscheibe im 9. Stock gelöst hatte und auf den Gehweg gekracht war. Von der Stadt heißt es, vermutlich habe die Hitze dazu geführt. 3 weitere Scheiben, die ebenfalls lose waren, wurden provisorisch gesichert. Nun werde heute eine Fachfirma anrücken, heißt es weiter. Diese werde zunächst einen überdachten Weg errichten, um Gäste der Spreegalerie zu schützen. Verletzt wurde bei dem Absturz der Fensterscheibe am Freitag niemand, heißt es von der Polizei. In Potsdam wird die geplante Verpackungssteuer um 3 Monate verschoben, das teilte eine Sprecherin der Stadt mit. Sie werde nun zum 1. Oktober eingeführt, heißt es weiter. Als Grund wird genannt, es gäbe weiteren Abstimmungsbedarf mit der Wirtschaft. Die kommunale Verpackungssteuer ist umstritten. Geplant ist unter anderem 50 Cent auf Einwegbecher zu kassieren.
1: Soweit das Neueste aus der Radio SKW Nachrichtenredaktion.
8: Das Wetter. 27 Grad sind es aktuell bei uns in Wildau. In der Nacht geht's runter auf angenehme 15 Grad. Der morgige Tag gestaltet sich ähnlich wie der heutige, mit Höchstwerten um 27 Grad. Erst zur Wochenmitte erwartet uns dann die ganz große Hitze mit Temperaturen um 32 Grad.
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8: A13, Dresden Richtung Berlin, zwischen Lübbenau und Freiwalde, ist an einer Baustelle nur eine Spur frei. Dort staut es sich. Und ein Hinweis für alle Autofahrer in Wildau: die Straße vom A10 Center sowie die Autobahnauf- und Abfahrten sind weiterhin gesperrt. Bitte über die Richard-Sorge-Straße am Autohaus Wernecke und der Tankstelle umfahren.
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8: Geblitzt wird heute in Friedland, Beeskoher Straße, Rüdersdorf, Karl-Liebknecht-Straße und in Schulzendorf, Wüstenmarker Weg.
9: Die Blitzer. 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

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Manchmal sind es genau die Menschen, die man am wenigsten sieht, die am meisten bewegen, die organisieren, helfen, zuhören, anpacken, ohne großen Wirbel, aber mit umso größerer Wirkung. 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Gesucht werden Menschen, die sich ehrenamtlich besonders einsetzen. Also diejenigen, die sich weit über das Übliche hinaus für ihre Mitmenschen stark machen oder das Leben im Landkreis auf ihre Weise bereichern. Im Rahmen einer feierlichen Veranstaltung sollen diese stillen Heldinnen und Helden ausgezeichnet werden mit Urkunden, Geldpreisen und vor allem mit der Aufmerksamkeit, die ihnen im Alltag oft nicht zuteil wird. Und jetzt sind Sie gefragt. Wer jemanden kennt, der genau so ein Engagement zeigt, kann ab jetzt Vorschläge einreichen. Das geht ganz unkompliziert schriftlich und mit einer kurzen Begründung beim Landkreis Dahme-Spreewald. Zeit dafür ist noch bis zum 30. Juni. Danach wird ausgewertet, wer in diesem Jahr besonders geehrt wird. Alle weiteren Infos dazu unter dahme-spreewald.de.

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1: Am Samstag zeigte sich der Wolziger See von seiner schönsten Seite und auch von seiner unberechenbarsten. Der Tag begann mit sommerlichen 32 Grad, bis der Vorfreude auf ein sportliches Fest am Wasser. Im weiteren Verlauf zogen Regen und Gewitter und Unwetterwarnung über den Badestrand in Wolzig und stellten alle Beteiligten vor eine große Geduldsprobe. Im Rahmen des Heidesee-Sportfestes der Gemeinde Heidesee richtete die DLRG Dahme Spreewald e.V. ihr 16. Heidesee-Schwimmen aus und übernahm darüber hinaus die Absicherung der weiteren sportlichen Veranstaltungen. Mit Sanitätern, Rettungsschwimmern vor Ort sorgten Helferinnen und Helfer dafür, dass die Wettkämpfe jederzeit sicher durchgeführt werden konnten. Besonders beim Triathlon war die Unterstützung an der Strecke gefragt, damit die Sportlerinnen und Sportler auf der Straße während der gesamten Radstrecke sicher unterwegs waren. Laut DLRG Dahme Spreewald waren über 46 Teilnehmende bei der über 2500 Meter Strecke mit dabei, im Alter zwischen 16 und 65 Jahren. Die 400-Meter-Strecke startete verspätet um 10 vor 4 mit 40 Schwimmerinnen und Schwimmern zwischen 8 und 67 Jahren. Und gleich im Anschluss um 20 nach 4 waren über 30 Teilnehmer dabei, die 1000-Meter-Distanz erfolgreich absolvierten. Mehr Infos dazu unter beets-dame-spreewald.dlrg.de.
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7: Mit Susanne Trotzki. In einem Mehrfamilienhaus in Brandenburg an der Havel ist es laut Polizei am frühen Morgen zu einer Explosion gekommen. Demnach sind dabei 9 Menschen verletzt, 7 von ihnen wurden ins Krankenhaus gebracht. Auch die Nachbarhäuser wurden geräumt. Die Ursache für die Explosion und den anschließenden Brand in dem Gebäude an der B1 ist unklar. Bei einem Badeunfall im Wandlitzsee ist gestern ein 29-jähriger Mann ums Leben gekommen. Nach Angaben der Polizei war er von einem Stand-Up-Paddleboard ins Wasser gefallen und nicht wieder aufgetaucht. Rettungskräfte haben die Leiche mehrere Stunden später mit Hilfe von Unterwasserdrohnen gefunden. Die Angehörigen des Mannes, die mit am See waren, wurden von Seelsorgern betreut. Die Gespräche zwischen den USA und dem Iran über eine Friedenslösung sollen nach dem Auftakt auf Arbeitsebene weitergehen. Das teilten die Vermittler Katar und Pakistan in der Nacht mit. Vorher war eine erste hochrangige Runde zu Ende gegangen. In den Arbeitsgruppen soll es unter anderem um das Atomprogramm des Irans und westliche Sanktionen gehen. Außerdem sei ein Gesprächskanal eingerichtet worden, um Zwischenfälle in der Straße von Hormuz zu vermeiden. Darüber hinaus soll eine Koordinierungsstelle überwachen, dass die Kampfhandlungen im Libanon eingestellt werden. Auch der Iran sprach von wesentlichen Fortschritten in den Gesprächen. Vorher hatte US-Präsident Trump gedroht, den Iran wieder anzugreifen, sollte das Land die mit ihm verbündete Hisbollah-Miliz im Libanon nicht unter Kontrolle halten. Während der laufenden Bauarbeiten im Verlauf der S-Bahn-Linien im Bereich Schöneweide will das Land Berlin zusätzliche Expresszüge zur Entlastung einsetzen. Ab heute bis zum Abschluss der Baumaßnahmen am 5. Juli werde die ODEC stündlich einen zusätzlichen Expresszug zwischen Schönefeld, Schöneweide und dem Ostkreuz einsetzen. Die Bauarbeiten sind mit erheblichen Einschränkungen für Fahrgäste verbunden. Der Schienenersatzverkehr mit Bussen bedeutet deutlich längere Fahrzeiten und teils mehrfache Umstiege. Bei der Fußball-Weltmeisterschaft hat Ägypten gegen Neuseeland mit 3:1 gewonnen. Ägypten konnte damit zum ersten Mal überhaupt ein Spiel bei einer WM gewinnen und hat große Chancen, in die K.O.-Runde einzuziehen. Die Ergebnisse der anderen Spiele: Spanien, Saudi-Arabien 4:0, Belgien, Iran 0:0 und Uruguay, Kapverde 2:2.
6: Soweit das Neueste aus der Radio SKW Nachrichtenredaktion. 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
8: 27 Grad sind es aktuell bei uns in Wildau. In der Nacht geht's runter auf angenehme 15 Grad. Der morgige Tag gestaltet sich ähnlich wie der heutige, mit Höchstwerten um 27 Grad. Erst zur Wochenmitte erwartet uns dann die ganz große Hitze mit Temperaturen um 32 Grad.
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8: A13, Dresden Richtung Berlin, zwischen Lübbenau und Freiwalde, ist an einer Baustelle nur eine Spur frei. Dort staut es sich. Und ein Hinweis für alle Autofahrer in Wildau: die Straße vom A10 Center sowie die Autobahnauf- und Abfahrten sind weiterhin gesperrt. Bitte über die Richard-Sorge-Straße am Autohaus Wernecke und der Tankstelle umfahren.
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10: Blitzer.
9: Geblitzt wird heute in Friedland, Beeskoher Straße, Rüdersdorf, Karl-Liebknecht Straße und in Schulzendorf, Wüstenmarker Weg.
10: Die Blitzer.
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9: Mit Jörg Trotzki. Nach Cottbus hat nun der Landkreis Dahme-Spreewald ein Nacht- und Dämmerungsverbot für Mähroboter erlassen. Das Verbot gelte täglich eine halbe Stunde vor Sonnenuntergang bis eine halbe Stunde nach Sonnenaufgang des nächsten Tags. Mähroboter stellten für nachtaktive Tiere eine erhebliche Gefahr dar, heißt es. Igel, Kleinsäuger und Reptilien beispielsweise könnten sich verletzen oder gar getötet werden. Am Wochenende wurde in Gohlzen Christopher Street Day gefeiert. Dazu wurde zuvor vor dem Rathaus erstmals die Regenbogenfahne aufgezogen. Die Veranstalter betonten, man müsse nicht selbst queer sein, um dazuzukommen. Alle seien eingeladen, die sich für Toleranz und Offenheit einsetzen. Der Gohlzener CSD hatte in diesem Jahr prominente Unterstützung bekommen. Der Schauspieler H.P. Kerkeling hatte das Fest als Botschafter unterstützt. Berlin hat sein Olympiakonzept vor mehr als 30 Fachverbänden präsentiert. Gemeinsam mit Top-Sportlern warben Regierungschef Kai Wegner und Sportsenatorin Iris Spranger eindringlich für einen Berlin-Zuschlag. Berlin habe eine einzigartige Strahlkraft, hieß es unter anderem. Berlin bewirbt sich ja mit Brandenburg und Mecklenburg-Vorpommern für die Olympischen und Paralympischen Spiele 2036, 40 oder 44. Hamburg hat seine Bewerbung nach einem Bürgervotum zurückgezogen. Noch im Bewerbungsrennen sind München und die Rhein-Ruhr-Region. Eine Entscheidung, wer sich von den drei genannten Regionen bewerben darf, wird der Deutsche Olympische Sportbund Ende September treffen.
8: Soweit das Neueste aus der Radio SKW Nachrichtenredaktion. 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
10: 27 Grad sind es aktuell bei uns in Wildau. In der Nacht geht's runter auf angenehme 15 Grad. Der morgige Tag gestaltet sich ähnlich wie der heutige, mit Höchstwerten um 27 Grad. Erst zur Wochenmitte erwartet uns dann die ganz große Hitze mit Temperaturen um 32 Grad.
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10: A13, Dresden Richtung Berlin, zwischen Lübbenau und Freiwalde, ist an einer Baustelle nur eine Spur frei. Dort staut es sich. Und ein Hinweis für alle Autofahrer in Wildau: die Straße vom A10 Center sowie die Autobahnauf- und Abfahrten sind weiterhin gesperrt. Bitte über die Richard-Sorge-Straße am Autohaus Wernecke und der Tankstelle umfahren.
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10: Geblitzt wird heute in Friedland, Beeskoher Straße, Rüdersdorf, Karl-Liebknecht-Straße und in Schulzendorf, Wüstenmarker Weg.
11: Die Blitzer. 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Entweder anrufen oder auch ganz einfach per WhatsApp direkt zu uns ins Studio. 033 75 52 73 60.
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1: Am Samstag zeigte sich der Wolziger See von seiner schönsten Seite und auch von seiner unberechenbarsten. Der Tag begann mit sommerlichen 32 Grad, bis der Vorfreude auf ein sportliches Fest am Wasser. Im weiteren Verlauf zogen Regen und Gewitter und Unwetterwarnung über den Badestrand in Wolzig und stellten alle Beteiligten vor eine große Geduldsprobe. Im Rahmen des Heidesee-Sportfestes der Gemeinde Heidesee richtete die DLRG Dahme-Spreewald e.V. ihr 16. Heidesee-Schwimmen aus und übernahm darüber hinaus die Absicherung der weiteren sportlichen Veranstaltungen. Mit Sanitätern, Rettungsschwimmern vor Ort sorgten Helferinnen und Helfer dafür, dass die Wettkämpfe jederzeit sicher durchgeführt werden konnten. Besonders beim Triathlon war die Unterstützung an der Strecke gefragt, damit die Sportlerinnen und Sportler auf der Straße während der gesamten Radstrecke sicher unterwegs waren. Laut DLRG Dahme-Spreewald waren über 46 Teilnehmende bei der über 2500 Meter Strecke mit dabei, im Alter zwischen 16 und 65 Jahren. Die 400-Meter-Strecke startete verspätet um 10 vor 4 mit 40 Schwimmerinnen und Schwimmern zwischen 8 und 67 Jahren. Und gleich im Anschluss um 20 nach 4 waren über 30 Teilnehmer dabei, die die 1000-Meter-Distanz erfolgreich absolvierten. Mehr Infos dazu unter beets-dame-spreewald.dlrg.de.
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6: Mit Susanne Trotzki. In einem Mehrfamilienhaus in Brandenburg an der Havel ist es laut Polizei am frühen Morgen zu einer Explosion gekommen. Demnach sind dabei 9 Menschen verletzt. 7 von ihnen wurden ins Krankenhaus gebracht. Auch die Nachbarhäuser wurden geräumt. Die Ursache für die Explosion und den anschließenden Brand in dem Gebäude an der B1 ist unklar. Bei einem Badeunfall im Wandlitzsee ist gestern ein 29-jähriger Mann ums Leben gekommen. Nach Angaben der Polizei war er von einem Stand-Up-Paddleboard ins Wasser gefallen und nicht wieder aufgetaucht. Rettungskräfte haben die Leiche mehrere Stunden später mit Hilfe von Unterwasserdrohnen gefunden. Die Angehörigen des Mannes, die mit am See waren, wurden von Seelsorgern betreut. Die Gespräche zwischen den USA und dem Iran über eine Friedenslösung sollen nach dem Auftakt auf Arbeitsebene weitergehen. Das teilten die Vermittler Katar und Pakistan in der Nacht mit. Vorher war eine erste hochrangige Runde zu Ende gegangen. In den Arbeitsgruppen soll es unter anderem um das Atomprogramm des Irans und westliche Sanktionen gehen. Außerdem sei ein Gesprächskanal eingerichtet worden, um Zwischenfälle in der Straße von Hormuz zu vermeiden. Darüber hinaus soll eine Koordinierungsstelle überwachen, dass die Kampfhandlungen im Libanon eingestellt werden. Auch der Iran sprach von wesentlichen Fortschritten in den Gesprächen. Vorher hatte US-Präsident Trump gedroht, den Iran wieder anzugreifen, sollte das Land die mit ihm verbündete Hisbollah-Miliz im Libanon nicht unter Kontrolle halten. Während der laufenden Bauarbeiten im Verlauf der S-Bahn-Linien im Bereich Schöneweide will das Land Berlin zusätzliche Expresszüge zur Entlastung einsetzen. Ab heute bis zum Abschluss der Baumaßnahmen am 5. Juli werde die ODEC stündlich einen zusätzlichen Expresszug zwischen Schönefeld, Schöneweide und dem Ostkreuz einsetzen. Die Bauarbeiten sind mit erheblichen Einschränkungen für Fahrgäste verbunden. Der Schienenersatzverkehr mit Bussen bedeutet deutlich längere Fahrzeiten und teils mehrfache Umstiege. Bei der Fußball-Weltmeisterschaft hat Ägypten gegen Neuseeland mit 3:1 gewonnen. Ägypten konnte damit zum ersten Mal überhaupt ein Spiel bei einer WM gewinnen und hat große Chancen, in die K.O.-Runde einzuziehen. Die Ergebnisse der anderen Spiele: Spanien, Saudi-Arabien 4:0, Belgien, Iran 0:0 und Uruguay, Kapverde 2:2.
5: Soweit das Neueste aus der Radio SKW Nachrichtenredaktion. 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
9: Mit Susanne Trotzki. In einem Mehrfamilienhaus in Brandenburg an der Havel ist es laut Polizei am frühen Morgen zu einer Explosion gekommen. Demnach sind dabei 9 Menschen verletzt, 7 von ihnen wurden ins Krankenhaus gebracht. Auch die Nachbarhäuser wurden geräumt. Die Ursache für die Explosion und den anschließenden Brand in dem Gebäude an der B1 ist unklar. Bei einem Badeunfall im Wandlitzsee ist gestern ein 29-jähriger Mann ums Leben gekommen. Nach Angaben der Polizei war er von einem Stand-Up-Paddleboard ins Wasser gefallen und nicht wieder aufgetaucht. Rettungskräfte haben die Leiche mehrere Stunden später mit Hilfe von Unterwasserdrohnen gefunden. Die Angehörigen des Mannes, die mit am See waren, wurden von Seelsorgern betreut. Die Gespräche zwischen den USA und dem Iran über eine Friedenslösung sollen nach dem Auftakt auf Arbeitsebene weitergehen. Das teilten die Vermittler Katar und Pakistan in der Nacht mit. Vorher war eine erste hochrangige Runde zu Ende gegangen. In den Arbeitsgruppen soll es unter anderem um das Atomprogramm des Irans und westliche Sanktionen gehen. Außerdem sei ein Gesprächskanal eingerichtet worden, um Zwischenfälle in der Straße von Hormuz zu vermeiden. Darüber hinaus soll eine Koordinierungsstelle überwachen, dass die Kampfhandlungen im Libanon eingestellt werden. Auch der Iran sprach von wesentlichen Fortschritten in den Gesprächen. Vorher hatte US-Präsident Trump gedroht, den Iran wieder anzugreifen, sollte das Land die mit ihm verbündete Hisbollah-Miliz im Libanon nicht unter Kontrolle halten. Während der laufenden Bauarbeiten im Verlauf der S-Bahn-Linien im Bereich Schöneweide will das Land Berlin zusätzliche Expresszüge zur Entlastung einsetzen. Ab heute bis zum Abschluss der Baumaßnahmen am 5. Juli werde die ODEC stündlich einen zusätzlichen Expresszug zwischen Schönefeld, Schöneweide und dem Ostkreuz einsetzen. Die Bauarbeiten sind mit erheblichen Einschränkungen für Fahrgäste verbunden. Der Schienenersatzverkehr mit Bussen bedeutet deutlich längere Fahrzeiten und teils mehrfache Umstiege. Bei der Fußball-Weltmeisterschaft hat Ägypten gegen Neuseeland mit 3:1 gewonnen. Ägypten konnte damit zum ersten Mal überhaupt ein Spiel bei einer WM gewinnen und hat große Chancen, in die K.O.-Runde einzuziehen. Die Ergebnisse der anderen Spiele: Spanien, Saudi-Arabien 4:0, Belgien, Iran 0:0 und Uruguay, Kapverde 2:2.
8: Soweit das Neueste aus der Radio SKW Nachrichtenredaktion. 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
6: Mit Susanne Trotzki. In einem Mehrfamilienhaus in Brandenburg an der Havel ist es laut Polizei am frühen Morgen zu einer Explosion gekommen. Demnach sind dabei 9 Menschen verletzt, 7 von ihnen wurden ins Krankenhaus gebracht. Auch die Nachbarhäuser wurden geräumt. Die Ursache für die Explosion und den anschließenden Brand in dem Gebäude an der B1 ist unklar. Bei einem Badeunfall im Wandlitzsee ist gestern ein 29-jähriger Mann ums Leben gekommen. Nach Angaben der Polizei war er von einem Stand-Up-Paddleboard ins Wasser gefallen und nicht wieder aufgetaucht. Rettungskräfte haben die Leiche mehrere Stunden später mit Hilfe von Unterwasserdrohnen gefunden. Die Angehörigen des Mannes, die mit am See waren, wurden von Seelsorgern betreut. Die Gespräche zwischen den USA und dem Iran über eine Friedenslösung sollen nach dem Auftakt auf Arbeitsebene weitergehen. Das teilten die Vermittler Katar und Pakistan in der Nacht mit. Vorher war eine erste hochrangige Runde zu Ende gegangen. In den Arbeitsgruppen soll es unter anderem um das Atomprogramm des Irans und westliche Sanktionen gehen. Außerdem sei ein Gesprächskanal eingerichtet worden, um Zwischenfälle in der Straße von Hormuz zu vermeiden. Darüber hinaus soll eine Koordinierungsstelle überwachen, dass die Kampfhandlungen im Libanon eingestellt werden. Auch der Iran sprach von wesentlichen Fortschritten in den Gesprächen. Vorher hatte US-Präsident Trump gedroht, den Iran wieder anzugreifen, sollte das Land die mit ihm verbündete Hisbollah-Miliz im Libanon nicht unter Kontrolle halten. Während der laufenden Bauarbeiten im Verlauf der S-Bahn-Linien im Bereich Schöneweide will das Land Berlin zusätzliche Expresszüge zur Entlastung einsetzen. Ab heute bis zum Abschluss der Baumaßnahmen am 5. Juli werde die ODEC stündlich einen zusätzlichen Expresszug zwischen Schönefeld, Schöneweide und dem Ostkreuz einsetzen. Die Bauarbeiten sind mit erheblichen Einschränkungen für Fahrgäste verbunden. Der Schienenersatzverkehr mit Bussen bedeutet deutlich längere Fahrzeiten und teils mehrfache Umstiege. Bei der Fußball-Weltmeisterschaft hat Ägypten gegen Neuseeland mit 3:1 gewonnen. Ägypten konnte damit zum ersten Mal überhaupt ein Spiel bei einer WM gewinnen und hat große Chancen, in die K.O.-Runde einzuziehen. Die Ergebnisse der anderen Spiele: Spanien, Saudi-Arabien 4:0, Belgien, Iran 0:0 und Uruguay, Kapverde 2:2.
5: Soweit das Neueste aus der Radio SKW Nachrichtenredaktion. 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
2: Mit Susanne Trotzki. In einem Mehrfamilienhaus in Brandenburg an der Havel ist es laut Polizei am frühen Morgen zu einer Explosion gekommen. Demnach sind dabei 9 Menschen verletzt. 7 von ihnen wurden ins Krankenhaus gebracht. Auch die Nachbarhäuser wurden geräumt. Die Ursache für die Explosion und den anschließenden Brand in dem Gebäude an der B1 ist unklar. Bei einem Badeunfall im Wandlitzsee ist gestern ein 29-jähriger Mann ums Leben gekommen. Nach Angaben der Polizei war er von einem Stand-Up-Paddleboard ins Wasser gefallen und nicht wieder aufgetaucht. Rettungskräfte haben die Leiche mehrere Stunden später mit Hilfe von Unterwasserdrohnen gefunden. Die Angehörigen des Mannes, die mit am See waren, wurden von Seelsorgern betreut. Die Gespräche zwischen den USA und dem Iran über eine Friedenslösung sollen nach dem Auftakt auf Arbeitsebene weitergehen. Das teilten die Vermittler Katar und Pakistan in der Nacht mit. Vorher war eine erste hochrangige Runde zu Ende gegangen. In den Arbeitsgruppen soll es unter anderem um das Atomprogramm des Irans und westliche Sanktionen gehen. Außerdem sei ein Gesprächskanal eingerichtet worden, um Zwischenfälle in der Straße von Hormuz zu vermeiden. Darüber hinaus soll eine Koordinierungsstelle überwachen, dass die Kampfhandlungen im Libanon eingestellt werden. Auch der Iran sprach von wesentlichen Fortschritten in den Gesprächen. Vorher hatte US-Präsident Trump gedroht, den Iran wieder anzugreifen, sollte das Land die mit ihm verbündete Hisbollah-Miliz im Libanon nicht unter Kontrolle halten. Während der laufenden Bauarbeiten im Verlauf der S-Bahn-Linien im Bereich Schöneweide will das Land Berlin zusätzliche Expresszüge zur Entlastung einsetzen. Ab heute bis zum Abschluss der Baumaßnahmen am 5. Juli werde die ODEC stündlich einen zusätzlichen Expresszug zwischen Schönefeld, Schöneweide und dem Ostkreuz einsetzen. Die Bauarbeiten sind mit erheblichen Einschränkungen für Fahrgäste verbunden. Der Schienenersatzverkehr mit Bussen bedeutet deutlich längere Fahrzeiten und teils mehrfache Umstiege. Bei der Fußball-Weltmeisterschaft hat Ägypten gegen Neuseeland mit 3:1 gewonnen. Ägypten konnte damit zum ersten Mal überhaupt ein Spiel bei einer WM gewinnen und hat große Chancen, in die K.O.-Runde einzuziehen. Die Ergebnisse der anderen Spiele: Spanien, Saudi-Arabien 4:0, Belgien, Iran 0:0 und Uruguay, Kapverde 2:2.
1: Soweit das Neueste aus der Radio SKW Nachrichtenredaktion. 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
2: Mit Susanne Trotzki. In einem Mehrfamilienhaus in Brandenburg an der Havel ist es laut Polizei am frühen Morgen zu einer Explosion gekommen. Demnach sind dabei 9 Menschen verletzt, 7 von ihnen wurden ins Krankenhaus gebracht. Auch die Nachbarhäuser wurden geräumt. Die Ursache für die Explosion und den anschließenden Brand in dem Gebäude an der B1 ist unklar. Bei einem Badeunfall im Wandlitzsee ist gestern ein 29-jähriger Mann ums Leben gekommen. Nach Angaben der Polizei war er von einem Stand-Up-Paddleboard ins Wasser gefallen und nicht wieder aufgetaucht. Rettungskräfte haben die Leiche mehrere Stunden später mit Hilfe von Unterwasserdrohnen gefunden. Die Angehörigen des Mannes, die mit am See waren, wurden von Seelsorgern betreut. Die Gespräche zwischen den USA und dem Iran über eine Friedenslösung sollen nach dem Auftakt auf Arbeitsebene weitergehen. Das teilten die Vermittler Katar und Pakistan in der Nacht mit. Vorher war eine erste hochrangige Runde zu Ende gegangen. In den Arbeitsgruppen soll es unter anderem um das Atomprogramm des Irans und westliche Sanktionen gehen. Außerdem sei ein Gesprächskanal eingerichtet worden, um Zwischenfälle in der Straße von Hormuz zu vermeiden. Darüber hinaus soll eine Koordinierungsstelle überwachen, dass die Kampfhandlungen im Libanon eingestellt werden. Auch der Iran sprach von wesentlichen Fortschritten in den Gesprächen. Vorher hatte US-Präsident Trump gedroht, den Iran wieder anzugreifen, sollte das Land die mit ihm verbündete Hisbollah-Miliz im Libanon nicht unter Kontrolle halten. Während der laufenden Bauarbeiten im Verlauf der S-Bahn-Linien im Bereich Schöneweide will das Land Berlin zusätzliche Expresszüge zur Entlastung einsetzen. Ab heute bis zum Abschluss der Baumaßnahmen am 5. Juli werde die ODEC stündlich einen zusätzlichen Expresszug zwischen Schönefeld, Schöneweide und dem Ostkreuz einsetzen. Die Bauarbeiten sind mit erheblichen Einschränkungen für Fahrgäste verbunden. Der Schienenersatzverkehr mit Bussen bedeutet deutlich längere Fahrzeiten und teils mehrfache Umstiege. Bei der Fußball-Weltmeisterschaft hat Ägypten gegen Neuseeland mit 3:1 gewonnen. Ägypten konnte damit zum ersten Mal überhaupt ein Spiel bei einer WM gewinnen und hat große Chancen, in die K.O.-Runde einzuziehen. Die Ergebnisse der anderen Spiele: Spanien, Saudi-Arabien 4:0, Belgien, Iran 0:0 und Uruguay, Kap Verde 2:2.
0: Soweit das Neueste aus der Radio SKW Nachrichtenredaktion. 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
3: Mit Susanne Trotzki. In einem Mehrfamilienhaus in Brandenburg an der Havel ist es laut Polizei am frühen Morgen zu einer Explosion gekommen. Demnach sind dabei 9 Menschen verletzt. 7 von ihnen wurden ins Krankenhaus gebracht. Auch die Nachbarhäuser wurden geräumt. Die Ursache für die Explosion und den anschließenden Brand in dem Gebäude an der B1 ist unklar. Bei einem Badeunfall im Wandlitzsee ist gestern ein 29-jähriger Mann ums Leben gekommen. Nach Angaben der Polizei war er von einem Stand-Up-Paddleboard ins Wasser gefallen und nicht wieder aufgetaucht. Rettungskräfte haben die Leiche mehrere Stunden später mit Hilfe von Unterwasserdrohnen gefunden. Die Angehörigen des Mannes, die mit am See waren, wurden von Seelsorgern betreut. Die Gespräche zwischen den USA und dem Iran über eine Friedenslösung sollen nach dem Auftakt auf Arbeitsebene weitergehen. Das teilten die Vermittler Katar und Pakistan in der Nacht mit. Vorher war eine erste hochrangige Runde zu Ende gegangen. In den Arbeitsgruppen soll es unter anderem um das Atomprogramm des Irans und westliche Sanktionen gehen. Außerdem sei ein Gesprächskanal eingerichtet worden, um Zwischenfälle in der Straße von Hormuz zu vermeiden. Darüber hinaus soll eine Koordinierungsstelle überwachen, dass die Kampfhandlungen im Libanon eingestellt werden. Auch der Iran sprach von wesentlichen Fortschritten in den Gesprächen. Vorher hatte US-Präsident Trump gedroht, den Iran wieder anzugreifen, sollte das Land die mit ihm verbündete Hisbollah-Miliz im Libanon nicht unter Kontrolle halten. Während der laufenden Bauarbeiten im Verlauf der S-Bahn-Linien im Bereich Schöneweide will das Land Berlin zusätzliche Expresszüge zur Entlastung einsetzen. Ab heute bis zum Abschluss der Baumaßnahmen am 5. Juli werde die ODEC stündlich einen zusätzlichen Expresszug zwischen Schönefeld-Schöneweide und dem Ostkreuz einsetzen. Die Bauarbeiten sind mit erheblichen Einschränkungen für Fahrgäste verbunden. Der Schienenersatzverkehr mit Bussen bedeutet deutlich längere Fahrzeiten und teils mehrfache Umstiege. Bei der Fußball-Weltmeisterschaft hat Ägypten gegen Neuseeland mit 3:1 gewonnen. Ägypten konnte damit zum ersten Mal überhaupt ein Spiel bei einer WM gewinnen und hat große Chancen, in die K.O.-Runde einzuziehen. Die Ergebnisse der anderen Spiele: Spanien, Saudi-Arabien 4:0, Belgien, Iran 0:0 und Uruguay, Kapverde 2:2.
2: Soweit das Neueste aus der Radio SKW Nachrichtenredaktion. 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
3: Mit Susanne Trotzki. In einem Mehrfamilienhaus in Brandenburg an der Havel ist es laut Polizei am frühen Morgen zu einer Explosion gekommen. Demnach sind dabei 9 Menschen verletzt. 7 von ihnen wurden ins Krankenhaus gebracht. Auch die Nachbarhäuser wurden geräumt. Die Ursache für die Explosion und den anschließenden Brand in dem Gebäude an der B1 ist unklar. Bei einem Badeunfall im Wandlitzsee ist gestern ein 29-jähriger Mann ums Leben gekommen. Nach Angaben der Polizei war er von einem Stand-Up-Paddleboard ins Wasser gefallen und nicht wieder aufgetaucht. Rettungskräfte haben die Leiche mehrere Stunden später mit Hilfe von Unterwasserdrohnen gefunden. Die Angehörigen des Mannes, die mit am See waren, wurden von Seelsorgern betreut. Die Gespräche zwischen den USA und dem Iran über eine Friedenslösung sollen nach dem Auftakt auf Arbeitsebene weitergehen. Das teilten die Vermittler Katar und Pakistan in der Nacht mit. Vorher war eine erste hochrangige Runde zu Ende gegangen. In den Arbeitsgruppen soll es unter anderem um das Atomprogramm des Irans und westliche Sanktionen gehen. Außerdem sei ein Gesprächskanal eingerichtet worden, um Zwischenfälle in der Straße von Hormuz zu vermeiden. Darüber hinaus soll eine Koordinierungsstelle überwachen, dass die Kampfhandlungen im Libanon eingestellt werden. Auch der Iran sprach von wesentlichen Fortschritten in den Gesprächen. Vorher hatte US-Präsident Trump gedroht, den Iran wieder anzugreifen, sollte das Land die mit ihm verbündete Hisbollah-Miliz im Libanon nicht unter Kontrolle halten. Während der laufenden Bauarbeiten im Verlauf der S-Bahn-Linien im Bereich Schöneweide will das Land Berlin zusätzliche Expresszüge zur Entlastung einsetzen. Ab heute bis zum Abschluss der Baumaßnahmen am 5. Juli werde die ODEC stündlich einen zusätzlichen Expresszug zwischen Schönefeld, Schöneweide und dem Ostkreuz einsetzen. Die Bauarbeiten sind mit erheblichen Einschränkungen für Fahrgäste verbunden. Der Schienenersatzverkehr mit Bussen bedeutet deutlich längere Fahrzeiten und teils mehrfache Umstiege. Bei der Fußball-Weltmeisterschaft hat Ägypten gegen Neuseeland mit 3:1 gewonnen. Ägypten konnte damit zum ersten Mal überhaupt ein Spiel bei einer WM gewinnen und hat große Chancen, in die K.O.-Runde einzuziehen. Die Ergebnisse der anderen Spiele: Spanien, Saudi-Arabien 4:0, Belgien, Iran 0:0 und Uruguay, Kapverde 2:2.
2: Soweit das Neueste aus der Radio SKW Nachrichtenredaktion. 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
3: Mit Susanne Trotzki. In einem Mehrfamilienhaus in Brandenburg an der Havel ist es laut Polizei am frühen Morgen zu einer Explosion gekommen. Demnach sind dabei 9 Menschen verletzt. 7 von ihnen wurden ins Krankenhaus gebracht. Auch die Nachbarhäuser wurden geräumt. Die Ursache für die Explosion und den anschließenden Brand in dem Gebäude an der B1 ist unklar. Bei einem Badeunfall im Wandlitzsee ist gestern ein 29-jähriger Mann ums Leben gekommen. Nach Angaben der Polizei war er von einem Stand-Up-Paddleboard ins Wasser gefallen und nicht wieder aufgetaucht. Rettungskräfte haben die Leiche mehrere Stunden später mit Hilfe von Unterwasserdrohnen gefunden. Die Angehörigen des Mannes, die mit am See waren, wurden von Seelsorgern betreut. Die Gespräche zwischen den USA und dem Iran über eine Friedenslösung sollen nach dem Auftakt auf Arbeitsebene weitergehen. Das teilten die Vermittler Katar und Pakistan in der Nacht mit. Vorher war eine erste hochrangige Runde zu Ende gegangen. In den Arbeitsgruppen soll es unter anderem um das Atomprogramm des Irans und westliche Sanktionen gehen. Außerdem sei ein Gesprächskanal eingerichtet worden, um Zwischenfälle in der Straße von Hormuz zu vermeiden. Darüber hinaus soll eine Koordinierungsstelle überwachen, dass die Kampfhandlungen im Libanon eingestellt werden. Auch der Iran sprach von wesentlichen Fortschritten in den Gesprächen. Vorher hatte US-Präsident Trump gedroht, den Iran wieder anzugreifen, sollte das Land die mit ihm verbündete Hisbollah-Miliz im Libanon nicht unter Kontrolle halten. Während der laufenden Bauarbeiten im Verlauf der S-Bahn-Linien im Bereich Schöneweide will das Land Berlin zusätzliche Expresszüge zur Entlastung einsetzen. Ab heute bis zum Abschluss der Baumaßnahmen am 5. Juli werde die ODEC stündlich einen zusätzlichen Expresszug zwischen Schönefeld, Schöneweide und dem Ostkreuz einsetzen. Die Bauarbeiten sind mit erheblichen Einschränkungen für Fahrgäste verbunden. Der Schienenersatzverkehr mit Bussen bedeutet deutlich längere Fahrzeiten und teils mehrfache Umstiege. Bei der Fußball-Weltmeisterschaft hat Ägypten gegen Neuseeland mit 3:1 gewonnen. Ägypten konnte damit zum ersten Mal überhaupt ein Spiel bei einer WM gewinnen und hat große Chancen, in die K.O.-Runde einzuziehen. Die Ergebnisse der anderen Spiele: Spanien, Saudi-Arabien 4:0, Belgien, Iran 0:0 und Uruguay, Kap Verde 2:2.
2: Soweit das Neueste aus der Radio SKW Nachrichtenredaktion. 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
2: Mit Susanne Trotzki. In einem Mehrfamilienhaus in Brandenburg an der Havel ist es laut Polizei am frühen Morgen zu einer Explosion gekommen. Demnach sind dabei 9 Menschen verletzt, 7 von ihnen wurden ins Krankenhaus gebracht. Auch die Nachbarhäuser wurden geräumt. Die Ursache für die Explosion und den anschließenden Brand in dem Gebäude an der B1 ist unklar. Bei einem Badeunfall im Wandlitzsee ist gestern ein 29-jähriger Mann ums Leben gekommen. Nach Angaben der Polizei war er von einem Stand-Up-Paddleboard ins Wasser gefallen und nicht wieder aufgetaucht. Rettungskräfte haben die Leiche mehrere Stunden später mit Hilfe von Unterwasserdrohnen gefunden. Die Angehörigen des Mannes, die mit am See waren, wurden von Seelsorgern betreut. Die Gespräche zwischen den USA und dem Iran über eine Friedenslösung sollen nach dem Auftakt auf Arbeitsebene weitergehen. Das teilten die Vermittler Katar und Pakistan in der Nacht mit. Vorher war eine erste hochrangige Runde zu Ende gegangen. In den Arbeitsgruppen soll es unter anderem um das Atomprogramm des Irans und westliche Sanktionen gehen. Außerdem sei ein Gesprächskanal eingerichtet worden, um Zwischenfälle in der Straße von Hormuz zu vermeiden. Darüber hinaus soll eine Koordinierungsstelle überwachen, dass die Kampfhandlungen im Libanon eingestellt werden. Auch der Iran sprach von wesentlichen Fortschritten in den Gesprächen. Vorher hatte US-Präsident Trump gedroht, den Iran wieder anzugreifen, sollte das Land die mit ihm verbündete Hisbollah-Miliz im Libanon nicht unter Kontrolle halten. Während der laufenden Bauarbeiten im Verlauf der S-Bahn-Linien im Bereich Schöneweide will das Land Berlin zusätzliche Expresszüge zur Entlastung einsetzen. Ab heute bis zum Abschluss der Baumaßnahmen am 5. Juli werde die ODEC stündlich einen zusätzlichen Expresszug zwischen Schönefeld, Schöneweide und dem Ostkreuz einsetzen. Die Bauarbeiten sind mit erheblichen Einschränkungen für Fahrgäste verbunden. Der Schienenersatzverkehr mit Bussen bedeutet deutlich längere Fahrzeiten und teils mehrfache Umstiege. Bei der Fußball-Weltmeisterschaft hat Ägypten gegen Neuseeland mit 3:1 gewonnen. Ägypten konnte damit zum ersten Mal überhaupt ein Spiel bei einer WM gewinnen und hat große Chancen, in die K.O.-Runde einzuziehen. Die Ergebnisse der anderen Spiele: Spanien, Saudi-Arabien 4:0, Belgien, Iran 0:0 und Uruguay, Kapverde 2:2.
1: Soweit das Neueste aus der Radio SKW Nachrichtenredaktion. 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